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1: Am Mikrofon Renate Blaschetta. Dobar dan. Raiffeisenbank errichtet neue Zentrale in Eisenstadt. Die Raiffeisen-Landesbank wird am Stadtrand von Eisenstadt eine neue Firmenzentrale bauen. Die ersten Pläne wurden am Anfang der Woche vorgestellt. Das neue Gebäude soll mit Holz- und Glaselementen gestaltet werden. Der bestehende Firmensitz sei zu klein geworden. Es gebe auch zu wenige Parkplätze. Das Investitionsvolumen beträgt 55 Millionen Euro. Die Fertigstellung ist für 2030 geplant. Yachtclub aus Rust holte Meistertitel bei Segelbundesliga. Bei der Segelbundesliga, die vergangenes Wochenende in Mondsee stattfand, gewann der Yachtclub aus Rust den Meistertitel, zum dritten Mal in Folge. Das Team aus dem Burgenland wurde seiner Favoritenrolle gerecht und konnte vor dem Dauerrivalen, dem Segelclub Matze aus Salzburg, den ersten Rang erreichen. Dritter wurde der Segelclub Aachensee aus Tirol. 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
1: Am Mikrofon Renate Blaschetta. Dobar dan. Kriminalpolizei Oberpullendorf hat neuen Leiter. Chefinspektor Franz Schütz ist der neue Referatsleiter für den Kriminaldienst im Polizeikommando Oberpullendorf. Er wurde am 1. September mit dieser Aufgabe betreut. Schütz begann seine polizeiliche Laufbahn im Jahr 1994. 2018 bis 2020 versah er seinen Dienst in Horizon, anschließend bis 2025 in Deutschkreuz. Zuletzt war er Dienststellenleiter in Kobersdorf. Die Urbarialgemeinde in Großmutschen wurde aufgelöst. Am 18. September hat die Urbarialgemeinde Großmutschen ihre letzte Sitzung abgehalten. Beschlossen wurde die Auflösung der Söllner Gemeinde aufgrund von Besitzlosigkeit. Die Grundstücke wurden verkauft. Die Entstehung der Urbarialgemeinden geht auf das Jahr 1853 zurück. Ermöglicht wurde deren Gründung durch ein Gesetz, welches im Ungarischen Reichstag unter dem damaligen ungarischen König Franz Josef I. beschlossen wurde. 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

0: Es ist 6 Uhr.
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2: Am Mikrofon Renate Blaschetta. Dober dan. Raiffeisenbank errichtet neue Zentrale in Eisenstadt. Die Raiffeisen Landesbank wird am Stadtrand von Eisenstadt eine neue Firmenzentrale bauen. Die ersten Pläne wurden am Anfang der Woche vorgestellt. Das neue Gebäude soll mit Holz- und Glaselementen gestaltet werden. Der bestehende Firmensitz sei zu klein geworden. Es gebe auch zu wenige Parkplätze. Das Investitionsvolumen beträgt 55 Millionen Euro. Die Fertigstellung ist für 2030 geplant. Yachtclub aus Rust holte Meistertitel bei Segelbundesliga. Bei der Segelbundesliga, die vergangenes Wochenende in Mondsee stattfand, gewann der Yachtclub aus Rust den Meistertitel, zum dritten Mal in Folge. Das Team aus dem Burgenland wurde seiner Favoritenrolle gerecht und konnte vor dem Dauerrivalen, dem Segelclub Matze aus Salzburg, den ersten Rang erreichen. Dritter wurde der Segelclub Aachensee aus Tirol. 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
1: Am Mikrofon Renate Blaschetta. Dobar dan. Kriminalpolizei Oberpullendorf hat neuen Leiter. Chefinspektor Franz Schütz ist der neue Referatsleiter für den Kriminaldienst im Polizeikommando Oberpullendorf. Er wurde am 1. September mit dieser Aufgabe betreut. Schütz begann seine polizeiliche Laufbahn im Jahr 1994. 2018 bis 2020 versah er seinen Dienst in Horizon. Anschließend bis 2025 in Deutschkreuz. Zuletzt war er Dienststellenleiter in Kobersdorf. Die Urbarialgemeinde in Großmutschen wurde aufgelöst. Am 18. September hat die Urbarialgemeinde Großmutschen ihre letzte Sitzung abgehalten. Beschlossen wurde die Auflösung der Söllner Gemeinde aufgrund von Besitzlosigkeit. Die Grundstücke wurden verkauft. Die Entstehung der Urbarialgemeinden geht auf das Jahr 1853 zurück. Ermöglicht wurde deren Gründung durch ein Gesetz, welches im Ungarischen Reichstag unter dem damaligen ungarischen König Franz Josef I. beschlossen wurde. 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

0: Es ist 7 Uhr.
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2: Am Mikrofon Renate Blaschetta. Dobar dan. Raiffeisenbank errichtet neue Zentrale in Eisenstadt. Die Raiffeisen Landesbank wird am Stadtrand von Eisenstadt eine neue Firmenzentrale bauen. Die ersten Pläne wurden am Anfang der Woche vorgestellt. Das neue Gebäude soll mit Holz- und Glaselementen gestaltet werden. Der bestehende Firmensitz sei zu klein geworden. Es gebe auch zu wenige Parkplätze. Das Investitionsvolumen beträgt 55 Millionen Euro. Die Fertigstellung ist für 2030 geplant. Yachtclub aus Rust holte Meistertitel bei Segelbundesliga. Bei der Segelbundesliga, die vergangenes Wochenende in Mondsee stattfand, gewann der Yachtclub aus Rust den Meistertitel, zum dritten Mal in Folge. Das Team aus dem Burgenland wurde seiner Favoritenrolle gerecht und konnte vor dem Dauerrivalen, dem Segelclub Matze aus Salzburg, den ersten Rang erreichen. Dritter wurde der Segelclub Aachensee aus Tirol. 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

0: Es ist 8 Uhr. 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
1: Am Mikrofon Renate Blaschetta. Dobar dan. Raiffeisenbank errichtet neue Zentrale in Eisenstadt. Die Raiffeisen Landesbank wird am Stadtrand von Eisenstadt eine neue Firmenzentrale bauen. Die ersten Pläne wurden am Anfang der Woche vorgestellt.

0: neue Gebäude soll mit Holz- und Glaselementen gestaltet werden. Der bestehende Firmensitz sei zu klein geworden. Es gebe auch zu wenige Parkplätze. Das Investitionsvolumen beträgt 55 Millionen Euro. Die Fertigstellung ist für 2030 geplant. Yachtclub aus Rust holte Meistertitel bei Segelbundesliga. Bei der Segelbundesliga, die vergangenes Wochenende in Mondsee stattfand, gewann der Yachtclub aus Rust den Meistertitel, zum dritten Mal in Folge. Das Team aus dem Burgenland wurde seiner Favoritenrolle gerecht und konnte vor dem Dauerrivalen, dem Segelclub Matze aus Salzburg, den ersten Rang erreichen. Dritter wurde der Segelclub Aachensee aus Tirol. 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
3: I du jaraš jelantiša Gius 4 Austria tol.
4: Schönen guten Morgen, es ist 8.02 Uhr, die Sonne scheint und wir messen 9 Grad. Zur Wochenmitte strahlt von der Früh weg die Sonne von einem meist wolkenlosen Himmel. Der Wind weht schwach bis mäßig im Norden, zeitweise auch lebhaft, aus Südost bis Süd. Und die Tageshöchsttemperaturen so ungefähr wie gestern, zwischen 20 und höchstens 25 Grad. 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
4: Viele liebe Grüße an Sie alle, liebes Radio Mora Publikum. Hier sind wir wieder gemeinsam in einer weiteren Ausgabe des Memo Magazins bei Radio Mora. Und das am letzten Septembertag 26. Genießen wir es mit vollen Kräften beim schönen Herbstwetter, wie wir sehen können. 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Ich wünsche Ihnen viel Spaß für die nächsten drei Stunden hier im Studio, für Sie Jelica Saček.

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1: Ja, das war die Nummer von Dina Nadara. Bevor wir wieder zum bunten Musikmix auf Radio Mora kommen, hier ein paar Worte zum heutigen Memo Magazin. Wir sind, wie schon bekannt, 3 Stunden für Sie da. Natürlich bringen wir mit, also viel Musik mit. Dazu gesellen sich die Themen und Meldungen aus unserer Region und natürlich aus der Welt. Auch ein Tagesthema prägt die Sendung und ist in mehreren Blöcken jeweils in unseren, also 3 Sendestunden verteilt. Heute ist das Thema Tag der offenen Tür bei BMV und UDB, also Burgenländischer Müllverband und Umweltdienst Burgenland in Oberpullendorf. 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Genießen Sie den Morgen mit Radio Mora.

Das war gut, Ostbahn. Wir runden den September mit schönem Herbstwetter ab und gute Musik passt ideal dazu. Gleich geht Chuck Berry on air, aber davor ein paar Veranstaltungstipps. Ein visuelles Konzert gibt es morgen Donnerstag im Lichtzentrum Reiding. Bilder einer Ausstellung verbindet die bekannte Musik von Modest Mussorgsky mit Figuren, Licht, Projektionen und Bewegung. Aus der Musik entstehen dabei neue Bilder und Geschichten, humorvoll, überraschend und ganz anders als die ursprünglichen, längst verlorenen Vorlagen. Beginn ist am 1. Oktober um 9 Uhr. Die Vorstellung dauert rund eine Stunde. Dann Jazz, Wein und jede Menge gute Stimmung gibt es diesen Freitag in der Guga Groß-Warersdorf. Das FTM-Trio feiert sein 15-jähriges Bandjubiläum und zwar mit einem besonderen Jazz-Wiener Jazz- und Wein-Spezial. Mit dabei sind zahlreiche musikalische Gäste und edle Tropfen von Weingut Marielle aus Wolkaprotesdorf. Los geht's am Freitag, dem 2. Oktober um 20 Uhr in der Guga Groß-Warersdorf. 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Oktoberfest-Stimmung gibt es diese Woche im Kino Oberpullendorf. Beim Oktoberfest-Kino stehen von Donnerstag bis Sonntag, von 1. bis 4. Oktober, gleich 4 Filme auf dem Programm, darunter Steckelfisch-Fiasko, Vaterland, Amore und Basta und die Biene Maya. Das genaue Programm und die Spielzeiten finden Sie auf kinooberpullendorf.at. 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Laufen gehen oder mit dem Kinderwagen unterwegs sein. Beim Rote-Nasen-Lauf in Stob kann jeder mitmachen. Die Strecke ist 2,7 Kilometer lang und der Erlös kommt dem Verein Rote-Nasen zugute. Der Lauf findet am Samstag, dem 3. Oktober zwischen 14 und 16 Uhr am Tennisplatz in Stob statt. Parkplätze gibt's direkt beim Tennisplatz.

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1: Am Mikrofon Renate Blaschetta. Dobar dan. Kriminalpolizei Oberpullendorf hat neuen Leiter. Chefinspektor Franz Schütz ist der neue Referatsleiter für den Kriminaldienst im Polizeikommando Oberpullendorf. Er wurde am 1. September mit dieser Aufgabe betreut. Schütz begann seine polizeiliche Laufbahn im Jahr 1994. 2018 bis 2020 versah er seinen Dienst in Horizon, anschließend bis 2025 in Deutschkreuz. Zuletzt war er Dienststellenleiter in Kobersdorf. Die Urbarialgemeinde in Großmutschen wurde aufgelöst. Am 18. September hat die Urbarialgemeinde Großmutschen ihre letzte Sitzung abgehalten. Beschlossen wurde die Auflösung der Söllner Gemeinde aufgrund von Besitzlosigkeit. Die Grundstücke wurden verkauft. Die Entstehung der Urbarialgemeinden geht auf das Jahr 1853 zurück. Ermöglicht wurde deren Gründung durch ein Gesetz, welches im Ungarischen Reichstag unter dem damaligen ungarischen König Franz Josef I. beschlossen wurde. 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
2: 8:34 minute, sunčeve zrake nas prate od samoga jutra, tako i sada, pa su evo i temperaturu malo dovele do nekih viših vrijednosti, imamo 13 stupnjeva, nastavak dana donijet će nam gotovo duplo više vrijednosti, dakle do nekih 25 stupnjeva najviše, uz to puno sunca, gotovo bez oblaka i nešto malo slabog do jačega vjetra, te, kako rekoh, temperaturne vrijednosti između 21 i 25 stupnjeva. Um 8:34 scheint die Sonne bei 12-13 Grad, je nachdem wo sie sich befinden. Und so geht es auch weiterhin durch den Tag, durch diesen Mittwoch. Scheint von der Früh weg die Sonne von einem meist wolkenlosen Himmel. Der Wind weht schwach bis mäßig im Norden, zeitweise auch lebhaft aus Südost bis Süd und die Tageshöchstwerte sind im Bereich zwischen 21 und höchstens 25 Grad zu erwarten.
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1: Beim Tag der offenen Tür in Oberpullendorf haben vergangenen Donnerstag der Burgenländische Müllverband und der Umweltdienst Burgenland ihre Türen für die Bevölkerung geöffnet. Die Besucherinnen und Besucher konnten dabei einen Blick hinter die Kulissen der Abfallwirtschaft werfen und erfahren, was mit unserem Müll passiert, nachdem er in der Tonne landet.
2: Einen schönen guten Morgen hier beim Tag der offenen Tür des Burgenländischen Müllverbandes und Umweltdienst Burgenland. Es freut uns, dass doch einige Medienvertreter gekommen sind. Es freut uns besonders auch, dass der Umweltanwalt von Burgenland da ist, dass der Bürgermeister von Oberpullendorf bereits sich eingefunden hat zu Beginn. Wir hoffen, das Wetter wird sich noch im Laufe des Tages verbessern. Der Anlass aus diesem Grund ist auch, wir wollen den Tag der offenen Tür auch hernehmen zu einer Pressestatement des Burgenländischen Müllverbands über die Problematik, was wir in letzter Zeit öfters auch gehört haben, öfters auch in den einen oder anderen Medien schon geschrieben haben und auch vor kurzem einen Vorfall hier in der Zentrale hier in Oberpullendorf hatten. Das ist die Gefährlichkeit von Batterien.
1: Also im Mittelpunkt stand diesmal nicht nur die richtige Mülltrennung, ein wichtiges Thema war auch die Gefahr, die von falsch entsorgten Akkus und Elektrokleingeräten ausgehen kann.
3: Das Thema heute haben wir ja diese Lithiumbatterien. Lithiumbatterien finden sich vor allem oder überhaupt Batterien in Elektrogeräte. Und Elektrogeräte in jedem Haushalt, die werden immer leistungsfähiger, werden immer stärker, brauchen immer mehr Energie. Und so ist man dazu übergegangen, von den Nickel-Cadmium-Batterien in Richtung Lithium-Batterien zu wechseln. Diese Lithium-Batterien haben eine sehr hohe Energiedichte und haben eine sehr hohe Leistungsfähigkeit. Das zeichnet natürlich dann das Produkt aus, weil das Elektrogerät halt länger mehr oder weniger in Gebrauch ist. Daheim verwendet man es jeden Tag, von in der Früh von der Zahnbürste bis hin über den Elektrostaubsauger. Es gibt genug Elektrowerkzeuge, die halt schon mit Akkus betrieben werden. Und da ist es normal, dass man das Gerät auf die Seite stellt und einfach außer Acht lässt. Diese Geräte, wenn sie dann entsorgt werden und den richtigen Entsorgungsweg nehmen, also in der Abfallsammelstelle oder direkt auf der Umladestation, dann ist es ja kein Problem, dieser richtige Entsorgungsweg. Es gibt aber eben Elektrogeräte, die haben, wie soll ich sagen, versteckte Akkus. An die denken wir nicht. Die gehen meistens dann einen falschen Entsorgungsweg.
1: So BMV-Geschäftsführer Thomas Schlögl. Der Tag der offenen Tür sollte aber nicht nur informieren, sondern auch zeigen, wie umfangreich die Arbeit hinter der täglichen Müllentsorgung eigentlich ist, betonte BMV-Obmann Michael Lampel.
2: Von Lithiumbatterien, von Lithium-Ionen-Akkus und so weiter. Wir können sich heute keinen Tag mehr vorstellen, wo wir nicht irgendwie mit diesen Produkten in Kontakt kommen, sei es übers Handy, sei es übers Tablet, sei es über den Computer, sei es über die elektrischen Geräte, sei es Arbeitsgeräte von zu Hause, wo viele, viele Elektrogeräte natürlich schon mit Akku sind, aber auch in die einfachsten Sachen wie einer Glückwunschkarte oder in einen Turnschuh, der blinkt. Dort überall sind Batterien drin. Und uns ist die Wichtigkeit, wo wir hin aufzeigen wollen, ist vor allem das, wie gefährlich sowas sein kann, wenn man es falsch entsorgt. Wir bekommen immer wieder im Restmüll, in die gelben Säcke sogar, im Sperrmüll, sogar im Papiercontainer sind Batterien enthalten.
1: Auch der Geschäftsführer vom Umweltdienst Burgenland, Markus Sellinger, war beim Aktionstag dabei.
4: Ja, so ein Tag ist auf jeden Fall wichtig, weil Öffentlichkeitsarbeit und Aufklärungsarbeit vor allem, die der Burgenländische Müllverband betreibt, da gehört der Tag der offenen Tür ganz einfach dazu. Ich glaube, dass die Öffentlichkeitsarbeit im Bereich der Schulen, der Jugendlichen sehr gut funktioniert. Es muss natürlich auch dankenswerterweise über die Medien nach außen transportiert werden. Und da ist ein Tag der offenen Tür dafür geeignet, weil gerade das heutige Schwerpunktthema Batterien ist etwas, was, glaube ich, bei den Menschen noch nicht so hundertprozentig angekommen ist, was das bedeutet und was auch für uns als Tochterunternehmen zum Beispiel so einen Brandherd wirklich an Problemen verursachen könnte. Das kann man wirklich nur durch Aufklärungsarbeit machen, beziehungsweise wenn man mal selbst davon betroffen ist, bei uns zu Hause zum Beispiel bei einem Kleingerät unserer Tochter ist auch plötzlich im Zimmer der Akku explodiert und man glaubt gar nicht, was dann passiert. Und ich glaube, erst wenn man das gesehen hat, und wir werden da versuchen, jetzt in Zukunft auch durch Versuche und durch Öffentlichkeitsarbeit das noch einmal ein bisschen transparenter zu machen, damit die Menschen verstehen, was das bedeutet, wenn so ein kleiner Akku explodiert, was das bedeutet, wenn ein Brandherd entsteht und was das dann wirklich für Auswirkungen haben kann. Und da hat jeder wirklich potenziell sehr viele Brandherde zu Hause und da ist die richtige Entsorgung ganz wichtig.
1: Auch die Stadtgemeinde Oberbullendorf unterstützt solche Veranstaltungen, die Einblicke in die Abfallwirtschaft geben und das Bewusstsein für Umweltschutz stärken. Darüber spricht Vizebürgermeister und Naturfreunde-Obmann Nikolaus Dominkovic.
5: Hier im Bezirk Oberbullendorf vor allem ist das also sehr wichtig, also für die eher, meine ich, jüngere Generation, dass die schon mit dem Aufwachsen, dass richtige Mülltrennung ist. Und heute ist ja ein besonderer Tag. Diese Veranstaltung ist heute speziell auf Akkuentsorgung. Und da ist es sehr wichtig, weil einem normalen Menschen ist ja das nicht bekannt, wie viele verschiedene Akku das gibt, dass man die wirklich richtig entsorgt. Das ist das Wichtigste, weil die Fehlwürfe, angeblich sogar in den Biotonnen, findet man Akkus oder in den gelben Säcken. Das sollte nicht sein und das darf auch nicht sein.
1: Von 10 bis 16 Uhr war der Tag der offenen Tür für die Bevölkerung zugänglich. Neben Informationen und Gesprächen standen auch Führungen durch die Anlagen auf dem Programm. Dabei konnten die Besucherinnen und Besucher einen Einblick hinter die Kulissen der Abfallwirtschaft werfen.
6: Mit der Lastwagen fahren wir quasi im Müll. Ich wollte gerade spazieren, eigentlich blöd gesagt. Ja. Der ganze Lastwagen hat 40.000 Kilo, wenn er voll ist. Mein Bezirk sind ca. 2 Belastungen am Tag, so da mal bei. Das heißt 40.000 Kilo pro Tag. Also es ist schon ein immenser Aufwand, damit wir eigentlich das, was die Leute nicht trennen, dann nachsortieren. Das heißt, wir jetzt sehen, was die Anlage sortiert alles.
1: Für Essen und Getränke war ebenfalls gesorgt. So wurde der Informationstag auch zu einem gemütlichen Nachmittag für alle Besucherinnen und Besucher. 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

0: Es ist 9 Uhr.
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2: Am Mikrofon Renate Blaschetta. Dobardan. Raiffeisenbank errichtet neue Zentrale in Eisenstadt. Die Raiffeisen Landesbank wird am Stadtrand von Eisenstadt eine neue Firmenzentrale bauen. Die ersten Pläne wurden am Anfang der Woche vorgestellt. Das neue Gebäude soll mit Holz- und Glaselementen gestaltet werden. Der bestehende Firmensitz sei zu klein geworden. Es gebe auch zu wenige Parkplätze. Das Investitionsvolumen beträgt 55 Millionen Euro. Die Fertigstellung ist für 2030 geplant. Yachtclub aus Rust holte Meistertitel bei Segelbundesliga. Bei der Segelbundesliga, die vergangenes Wochenende in Mondsee stattfand, gewann der Yachtclub aus Rust den Meistertitel. Zum dritten Mal in Folge.

Eine neue Studie zeigt, Homeoffice sorgt für mehr Schlaf, weniger Sport. Wer im Homeoffice arbeitet, schläft laut einer finnischen Studie zwar etwas länger, bewegt sich aber deutlich weniger. An Tagen daheim verbringen Beschäftigte im Schnitt 45 Minuten mehr im Sitzen oder Liegen als an Bürotagen. Langes Sitzen, das wissen wir, kann gesundheitliche Risiken mit sich bringen. Dazu zählen etwa Beschwerden des Bewegungsapparates sowie ein erhöhtes Risiko für Herz-Kreislauf-Erkrankungen. Das zeigt nämlich die Workday-Studie der Universität Turku in Finnland. 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
1: Liebe pozdrav, dobar dan svima koji nas slušate. Es ist 9:20 Uhr, Sie hören unser Memo-Magazin und unser Tagesthema. Ein kleiner Akku im falschen Müll kann große Folgen haben. Genau auf diese Gefahr haben BMV, Burgenländischer Müllverband, und UDB, Umweltdienst Burgenland, vergangenen Donnerstag beim Tag der offenen Tür und bei einer Pressekonferenz in Oberpullendorf aufmerksam gemacht. Denn Lithiumbatterien und Akkus können sich entzünden, wenn sie beschädigt werden oder beim Transport und bei der Verarbeitung unter Druck geraten, erklärte dabei BMV-Geschäftsführer Thomas Schlögl.
2: Wir sammeln im Jahr in etwa, BMV UTB ist auf den Gemeinden und auf den Umladestationen, ca. 64 Tonnen Batterien, das sind Konsumbatterien, und davon sind 10% Lithiumbatterien. Diese etwa 5,5 Tonnen, die haben wir ja im Auge, die werden in Spezialfässern gesammelt, in speziellen Fässern, das wird mit Vermiculit eingepackt, damit keine Brandgefahr da ist. Das ist ja kein Problem. Aber wenn man sich die anderen Zahlen anschaut von den Elektrogeräten, wir sammeln in etwa im Jahr 2840 Tonnen Elektrogeräte im Konzern. Davon sind 1100 Tonnen Kleingeräte. Und man muss sich vorstellen, genau diese Kleingeräte machen eben das Problem, weil diese Kleingeräte, die nicht separat gesammelt werden, das sind nur 7 Tonnen, die haben versteckte Akkus und die landen dann meistens dann im Restmüll, im Altpapier und ja, wir haben sogar festgestellt, im Biomüll. Das ist kaum zu glauben, wir haben Konsumbatterien im Biomüll. Und genau dort fängt das Problem jetzt an.
1: Das Hauptproblem ist also, viele Elektrokleingeräte werden gar nicht als solche wahrgenommen. Batterien und Akkus stecken heute in zahlreichen Alltagsgegenständen und landen deshalb immer wieder dort, wo sie nicht hingehören.
2: Diese Geräte werden mit normalem Müll gesammelt, fahren im Müllsammelfahrzeug mit und werden dann nachher, der Müll wird zerkleinert und aufbereitet. Und genau dort ist das Problem. Die Zerkleinerung von diesen Batterien löst quasi, die zerstört die Batterie, es erfolgen chemische Prozesse. Und das Problem, das große Problem ist ja das, dass genau dort in der Chemie, in der Batterie, ist Sauerstoff gebunden drin. Das heißt, man braucht eigentlich keinen Luftsauerstoff, damit die Batterie zum Brennen anfängt. Es reicht, wenn die Batterie mechanisch zerstört wird, entweder durch, ich sage jetzt, Schreddern. Es passiert auch, wenn man zum Beispiel Batterien, wenn sie tiefgekühlt werden, wenn es zu kalt ist, dann entstehen Kristalle, die zerstören genauso die Batterie, oder wenn sie zu heiß sind und dann fangen sie zum Brennen an. Und wenn so eine Batterie mal brennt, dann kann sie durchaus, sage ich jetzt mal, durch den Raum geschossen werden, man nennt das Rocketing, und es gibt dann mehrere Brandorte dann im Gebäude. Also diese sind sehr, sehr speziell, die Batterien.
1: Das Problem beginnt also oft schon bei der Entsorgung zu Hause. Denn Batterien und Akkus landen nicht nur im Restmüll, sie finden sich mittlerweile sogar im Biomüll. BMV-Obmann Michael Lampl betonte dabei.
3: Und obwohl es so viele Möglichkeiten schon gibt, Batterien richtig zu entsorgen, viele Geschäfte haben schon Boxen, wo man Batterien reinwerfen kann. Die Altstoffsammelstellen auf den Gemeinden, gibt es genug, wo man Batterien richtig entsorgen kann, wo man Akkus richtig entsorgen kann. Und trotzdem landen leider zu viele noch im Restmüll. Man macht sich leicht, man schmeißt die Batterie ganz einfach in den Restmüll, weil man glaubt, sie ist eh leer, man braucht sie nicht mehr. Und was passiert dann? Es passiert momentan, wahrscheinlich, wenn man es in den Müllsack schmeißt, wird nicht viel passieren, normalerweise. Aber dann, die Mülltonne wird ja abgeholt von Umweltdienst Burgenland, wird dann gebracht in die Anlage. Und jetzt muss man eines vorstellen, jetzt sind da Batterien drin, die Produkte werden ja gepresst. Man weiß ja nicht, dass Batterien drin sind. Und da ist dann, wenn so eine Batterie dann schadhaft wird, wenn so ein Akku schadhaft wird, ist das Risiko eines Brandes, und wir haben es vor kurzem erst hier in Oberpullendorf gehabt, riesengroß, dass da ein Brand entsteht. Das heißt, es ist die ganze Entsorgungskette in Gefahr, wenn Batterien falsch entsorgt werden.
1: Rund 64 Tonnen Batterien werden jährlich über Gemeinden und Umladestationen gesammelt. Ein Teil davon sind Lithiumbatterien, die aufgrund der Brandgefahr getrennt und speziell gesammelt werden müssen.
2: Das fängt an bei den Vapes, bei diesen Dampfzigaretten, die mal, wenn die mal kaputt sind, weiß keiner, dass da der Akku drinnen ist. Die meisten Nicht-Dampfer kennen vielleicht sein Gerät gar nicht, schmeißen es in den Restmüll. Wir haben heutzutage ja Handys, die werden immer kleiner, immer kompakter. Die Batterien werden immer leistungsfähiger. Und wenn ich da jetzt so schaue, eben diese Grußkarte, diese elektronischen Grußkarten, die sind meiner Ansicht nach überhaupt ganz gefährlich. Wenn die im Altpapier landen, dann kommt es zu Bränden. Ich möchte aber auch auf andere Geräte hinweisen, auf Elektrogeräte, wie zum Beispiel diese Blinkschuhe. Blinkschuhe oder es gibt auch Skischuhe mit Akkus, mit einer Heizung drinnen. Aber wenn das mal kaputt ist und man weiß nicht, dass der Akku drinnen ist, dann landet das im Restmüll. Und das sind genau diese Dinge, die uns Gedanken machen. Und darum mein Appell, also die Sachen können unbedingt separat gesammelt anschauen, bevor man etwas wegschmeißt, zum Beispiel Kinderspielzeug, mal schauen, ist noch ein Akku drinnen oder nicht, den ausbauen und dann darf man das dann entweder zu den Elektrogeräten oder zum Restmüll. Das ist der ganze Sicherheitsaspekt, ist uns halt, liegt uns am Herzen. Die Geräte halt bitte an den geeigneten Sammelstellen, also den Gemeindesammelstellen oder in den regionalen Abfallsammelstellen abgeben und dann finden Sie den richtigen Entsorgungsweg.
1: Um problematische Abfälle frühzeitig zu erkennen, werden beim BMV auch regelmäßig Kontrollen durchgeführt. Wie das genau abläuft, erzählt Thomas Schlögl.
2: Kontrolle insofern, wir machen Restmüllanalysen. Jetzt ist jetzt wieder eine fällig, jetzt das machen wir im November. Die werden auch österreichweit durchgeführt. Das wird der erste Analysedurchgang sein. Im Frühjahr dann der zweite Analysedurchgang. Und da schauen wir uns das an, inwieweit man etwas findet. Natürlich, das sind Stichproben, muss man sagen. Ja, also man kann sich auch einen Sperrmüllcontainer anschauen, da ist nichts drin und im nächsten Sperrmüllcontainer sind halt dann 3 oder 4 drinnen. Also das ist halt natürlich dann sehr unterschiedlich. Ja.
4: Aber man glaubt nicht, was in so einer Restmüllanalyse alles drin ist.
1: Die Botschaft von BMV und UdB ist deshalb einfach. Batterien, Akkus und Elektrogeräte gehören nicht in den Restmüll und schon gar nicht in die Biotonne, sondern müssen richtig gesammelt und entsorgt werden.
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2: In ein paar Jahren. Von Daniel Stögerer.
3: In ein paar Jahren von Daniel Stögerer ist ein ganz leiser, berührender Roman oder eigentlich eher eine Erzählung, basierend auf einer wahren Begebenheit. Es geht um das Leben ganz einfacher Menschen im Krieg, und zwar direkt im Burgenland in Redelschlag. Wir schreiben das Jahr 1943. Und der Bauernsohn Josef Fleck wird in die Wehrmacht einberufen. Der Krieg trifft natürlich auch seine Familie mit voller Härte. Die amerikanischen Bomber überfliegen das abgelegene Dorf immer häufiger. Josef fehlt natürlich am Hof. Der Vater würde ihn dringend brauchen für seine Feldarbeit. Die Mutter ist hochschwanger mit Gretel. Und in dieser Zeit erkrankt auch seine Schwester Luise an Multipler Sklerose, wie sich später herausstellt. Es gibt dann aber noch eine zweite Schwester von Josef, nämlich Hannal, die versucht, die Familie zusammenzuhalten, die versucht, ihr Bestes zu tun. Sie ist eher schüchtern, still, zurückhaltend, aber sie hat eine besondere Gabe, sie hört zu und sie hilft, wo sie kann. Sie hilft der Mutter auch beim Brotbacken, sie nimmt ihr die Arbeit ab und hilft auch dem Vater auf dem Feld, weil eben kein Junge da ist. Und sie wird aber nicht immer so hoch geschätzt. Sie muss sich auch einiges anhören. Oder ja, die Mutter schaut sie auch immer sehr abschätzig an. Der Vater sagt nie viel, der redet überhaupt nicht viel. Und immer wieder dazwischen eingewoben sind die Briefe, die Feldbriefe, die Josef von der Front nach Hause schickt und wo man erfährt, wie es ihm geht. Und die Familie schickt dann auch Briefe zurück. Das ist eine total berührende Erzählung auf knapp 100 Seiten. Sie erzählt vom Leben einfacher Menschen aus dem Burgenland. Die Schicksale dieser Menschen stehen in dieser Erzählung im Mittelpunkt. Im Krieg war das nicht so wesentlich. Da waren sie ja nur irgendwer. Es fließt auch die Geschichte der Roma mit ein, die dort in der Nähe eine Siedlung hatten. Und es ist eben eine Erzählung nach wahrer Begebenheit, weil Daniel Stögerer Briefe bekommen hat von einer Familie und mit Hilfe dieser Briefe, die er zum Teil auch in der Erzählung abgedruckt hat, hat er dann diese wunderbar berührende Geschichte geschrieben über Krankheit, Krieg, Fürsorge, Verlust und über das Leben einer jungen Frau, der Hannal.
2: Das Buch In ein paar Jahren von Daniel Stögerer ist ein Roman. Es wurde 2026 im Verlag Edition Kuiper herausgegeben. Es hat 96 Seiten und kostet rund 20 Euro.
1: Der Autor.
2: Daniel Stögerer wurde 1997 im Südburgenland geboren und verbrachte seine ersten Lebensjahre in Hochneuenkirchen in der buckligen Welt, wo auch sein Roman Lucia zur Hälfte spielt. Aufgewachsen im Südburgenland lebt er heute abwechselnd in Wien und Festenburg. In seinem Hauptberuf als Krankenpfleger begegnet er täglich Menschen aus unterschiedlichen gesellschaftlichen Schichten und erhält dabei Einblicke in verschiedenste Lebenswelten, die auch in seine literarischen Texte einfließen. 2023 erschien sein Erzählband So ein Mensch in der Edition Kuiper.
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Was sind zum letzten Septembertag, hören wir heute zu Beginn unserer Rubrik, also um 10 vor 10, Wake Me Up When September Ends von der US-amerikanischen Rockband Green Day aus dem Jahr 2004. Noch dazu kommen die kroatische Gruppe Bujanje und Mark Forster. Wir wünschen einen schönen Vormittag mit unserem mehrsprachigen Mix. 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
2: Am Mikrofon Renate Blaschetta. Dobar dan. Raiffeisenbank errichtet neue Zentrale in Eisenstadt. Die Raiffeisen-Landesbank wird am Stadtrand von Eisenstadt eine neue Firmenzentrale bauen. Die ersten Pläne wurden am Anfang der Woche vorgestellt. Das neue Gebäude soll mit Holz- und Glaselementen gestaltet werden. Der bestehende Firmensitz sei zu klein geworden. Es gebe auch zu wenige Parkplätze. Das Investitionsvolumen beträgt 55 Millionen Euro. Die Fertigstellung ist für 2030 geplant. Yachtclub aus Rust holte Meistertitel bei Segelbundesliga. Bei der Segelbundesliga, die vergangenes Wochenende in Mondsee stattfand, gewann der Yachtclub aus Rust den Meistertitel, zum dritten Mal in Folge. Das Team aus dem Burgenland wurde seiner Favoritenrolle gerecht und konnte vor dem Dauerrivalen, dem Segelclub Matze aus Salzburg, den ersten Rang erreichen. Dritter wurde der Segelclub Aachensee aus Tirol. 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
1: Herzlich willkommen bei Radio Mora und in unsere Online-Medien-Minuten. Das Gesundheitssystem ist für gehörlose Menschen oft nicht barrierefrei. Daher hat die Beratungsstelle am Dienstag das neue Gesundheitsportal besserleben.wien vorgestellt. Neben barrierefreien Gesundheitsangeboten stehen dort Informationen und Lernmaterialien zur Prävention von gesundheitlichen Problemen in österreichischen Gebärdensprache und leichter Sprache zur Verfügung. Gehörlose Menschen sind im Alltag oftmals auf DolmetscherInnen angewiesen. In medizinischen Notfällen verursacht das Schwierigkeiten, berichtet orf.at. Auf dieser Webseite finden Sie viele weitere lokale und globale Themen, wie zum Beispiel das Thema USA beendeten Abzug aus Irak, dann nach verheerender Dürre El Niño lässt Simbabwe zittern, dann Nahversorgung, Ortsgröße entscheidet über Wohl und Wehe, dann Cyberangriff auf Stadt Wien und viele weitere Themen aus dem In- und Ausland. Dann auch die Presse.com bietet heute online viele Informationen und Meldungen. Und das sind unter anderem die Gerhard Seiler Story, wie es dazu kam, wo wir jetzt sind. Babler und Seiler schütteln einander die Hände. Dann der Iran nimmt Unterseekabel in der Straße von Hormuz ins Visier. Kein Geld von der EU, dann springt eben Österreich ein. Schule soll Spaß machen, das ist abwegig und viele weitere Themen sind auf diepresse.com fündig. Und jetzt wieder zurück zur Musik um 10.17 Uhr, Home und Klangkarussell hier bei Radio Mora.

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1: Und weiter geht es mit unserem Tagesthema hier bei Radio Mora. Dobrodošli, herzlich willkommen. Richtige Mülltrennung beginnt zu Hause. Und genau dort soll auch die Aufklärung ansetzen. Beim Tag der offenen Tür in Oberpullendorf wollten BMV, Burgenländischer Müllverband und UDB, Umweltdienst Burgenland, deshalb nicht nur zeigen, wie Abfall verarbeitet wird, sondern vor allem ein Bewusstsein für die Gefahren durch falsch entsorgte Batterien und Akkus schaffen. Der BMV sammelt nach den Angaben bei der Veranstaltung jährlich rund 2840 Tonnen Elektrogeräte. Etwa 1100 Tonnen davon sind Kleingeräte. Rund 64 Tonnen Batterien werden jährlich über Gemeinden und Umladestationen gesammelt. Ein Teil davon sind Lithiumbatterien, die aufgrund der Brandgefahr getrennt und speziell gesammelt werden müssen, erklärten vergangenen Donnerstag bei der Pressekonferenz in Oberpullendorf Thomas Schlögl, Geschäftsführer vom Burgenländischen Müllverband, und Michael Lampel, Obmann vom BMV.
2: Nächstes Monat, glaube ich, wird aktuell eine ganz österreichweit eine Lithiumbatterienwoche stattfinden. Da wird dann speziell darauf aufmerksam gemacht. Ja.
3: Das ist eine Woche Kampagne, wo der 12. Oktober in der Woche ist. Da sind wir dann auch auf der Pipe in Oberwart vertreten. Da haben wir viel Zulauf von Schülerinnen und Erwachsenen und machen da auch aufmerksam.
4: Ja, und wir planen auch, das ist kurz schon abgesprochen, wie das gehen wird, wahrscheinlich auch gemeinsam mit der Feuerwehr etwas, wo man sieht, was passiert wirklich, wenn so eine Batterie mal kaputt ist. Da sind wir noch mit Prävention. Man kann nur mit solchen Aufrufen agieren. Da braucht man die Medienpartner, ohne die geht das nicht. Muss man ehrlich sagen, da braucht man unbedingt die Medien dazu, dass sie es auch weiterbringen, weil das ist wirklich, wird immer mehr zur Gefahr. Und wie gesagt, wir haben es vor kurzem über Bundorf jetzt gesehen, wie schnell was brennt. Ich glaube, man hat das Problem unterschätzt lange Zeit. Und es hat genügend Vorfälle schon in Österreich gegeben, wo durch Akkus oder durch Batterien Brände verursacht waren. Und jetzt immer stärker das Bewusstsein jetzt kommen muss, wie gefährlich ist. Man kann es normal verwenden, kein Problem. Nur wenn es beschädigt ist, wird spannend, auf gut Deutsch gesagt.
1: Bei der Pressekonferenz war auch Landesumweltanwalt Michael Graf anwesend. Er sieht solche Veranstaltungen als wichtigen Teil der Bewusstseinsbildung.
5: Weil ganz vielen diese Problematik einfach nicht bewusst ist. Ja. Ich glaube schon, dass alle wissen, dass wenn man eine Glückwunschkarte hat, die spielt, oder irgendein Dampfgerät, dass das wahrscheinlich eine Batterie drin hat, aber man ist sich vielleicht nicht bewusst, dass das in meinem weiteren Entsorgungsweg dann wirklich viele Probleme macht. Und wenn man ein bisschen die Nachrichten verfolgt, es immer wieder brennen Elektroscooter oder größere Brandereignisse bei Entsorgern. Das wäre eigentlich nicht notwendig, wenn sie alle ein bisschen mehr bewusst wären, was man mit unserem Müll macht. Ich glaube, das braucht einfach Bewusstseinskampagnen, also die halt in unterschiedlichen Medien gestreut werden, also und wirklich angefangen vom Fernsehen, Radio, aber auch Social Media, dass man möglichst viele erreicht. Wichtig ist, das auch an die Jugend zu spielen, also in Schulen, weil diese Umstellung auf ein bisschen mehr Bewusstsein funktioniert nie schnell. Das dauert immer eine Zeit, und je früher man anfängt, desto besser. Und in einer Familie sind erfahrungsgemäß die Kinder die Ersten, die den Eltern sagen, wie es geht.
1: Denn die Zahlen zeigen, das Problem lässt sich nicht allein in den Abfallanlagen lösen. Es braucht vor allem mehr Aufmerksamkeit bei der Entsorgung im Alltag.
2: Es gibt auch Sparten, oder ich sage jetzt mal hobbymäßig, jetzt wenn man sich anschaut, den Modellbau zum Beispiel. Ja. Also die Modellbauer wissen genau, wie sie mit solchen Akkus umgehen. Also dort mache ich mir weniger Gedanken, sage ich jetzt einmal. Sie sind zwar, diese Akkus sind nicht ganz ungefährlich, weil sie sehr dünnhäutig sind, aber Modellbauer wissen, wie sie damit umgehen und wie das zum Entsorgen ist. Gefährlich sind immer diese Akkus, die versteckt irgendwo gebaut sind und wo kein Mensch mehr weiß, wenn das Gerät funktionslos ist, weil es vielleicht mechanisch beschädigt ist oder weil es vielleicht irgendeinen technischen Schaden hat. Ist dort jetzt eine Batterie drin oder nicht? Und dann ist auch die Frage, ist diese Batterie noch voll Energie oder ist sie leer? Und das sind die gefährlichen Sachen. Die beschäftigen uns. Ja.
1: Und Aufklärung kann man gar nicht früh genug beginnen. Gerade bei Kindern soll das Bewusstsein für richtige Mülltrennung und den richtigen Umgang mit Batterien und Akkus früh geschaffen werden, erzählte uns Markus Sellinger, Geschäftsführer von UDB.
6: Also die Kooperation mit den Schulen und was die Abfallberater des BMV in den Schulen an Öffentlichkeitsarbeit und vor allem an Bewusstseinsbildung machen, ist ganz wichtig. Und ich merke zu Hause, wie unsere Kinder aufgewachsen sind, haben wir gemerkt, du wirfst auch als Eltern oder als Großeltern dann deine Müll nicht irgendwo hin, sondern du wirst von den Kindern dazu erzogen, dass die Trennung funktioniert, dass die Einhaltung der Vorschriften sozusagen funktioniert. Und eins muss man ja sagen, wir sind im Burgenland grundsätzlich, das zeigen ja die Zahlen, wir sind im Burgenland ja Weltmeister beim Müll trennen. Da sind wir wirklich hervorragend unterwegs beim Müll zu Hause, sprich beim Restmüll und bei dem Trennen in die einzelnen Fraktionen. Nur, was noch nicht funktioniert, ist bei den Abfallsammelstellen der Gemeinden. Und da versuchen wir halt jetzt durch regionale Abfallsammelzentren das zu erreichen, was im Rest von Österreich schon teilweise umgesetzt wurde, nämlich, dass wir viel höhere Trennquoten erreichen und dass wir eben auch diese Gefahrenherde dort professionell herausfiltern und damit unschädlich machen. Und das muss einfach in die Köpfe der Leute. Das funktioniert über die Jugendlichen, aber gerade dort bei Sperrmüll, bei Elektroaltgeräten und bei Akkus, dort muss man gerade bei den Erwachsenen eben nachhelfen.
1: Doch wie kommt das Thema bei den Menschen an, die an diesem Tag vor Ort waren? Wir haben auch einige BesucherInnen gefragt, was sie vom Tag der offenen Tür mitnehmen.
7: Hier habe ich gelernt, wie der Müll getrennt wird, wie es ausschaut, wie viel Müll wir produzieren und was hier alles hier passiert. Es war sehr interessant. Man hat auch gesehen, wie man kompostiert, wie man richtig trennt und was eigentlich in den Restmüll gehört.
8: Tolle Veranstaltung. Wir haben jetzt einen Rundgang gemacht, eine Führung und haben das Betriebsgelände besichtigt. Ja, und jetzt sind wir beim kulinarischen Teil und lassen uns trinken einen Kaffee einmal, gell?
1: Der Tag der offenen Tür beim BMV und UDB hat damit nicht nur einen Blick hinter die Kulissen der burgenländischen Abfallwirtschaft ermöglicht, sondern auch gezeigt, wie wichtig Information und Bewusstsein für die richtige Entsorgung im Alltag sind.
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Es ist 10.39 Uhr. Ganz liebe Grüße an alle, die uns im Moment hören. Unsere Tipps für Veranstaltungen stehen jetzt im Memo-Magazin auf Radio Mora an. Sie sind kurz und knapp, aber man erfährt trotzdem etwas. Ein visuelles Konzert gibt es am Donnerstag im Liszt-Zentrum Reiring. Bilder einer Ausstellung verbindet die bekannte Musik von Modest Mussorgsky mit Figuren, Lichtprojektionen und Bewegung. Aus der Musik entstehen dabei neue Bilder und Geschichten, humorvoll, überraschend und ganz anders als die ursprünglichen, längst verlorenen Vorlagen. Beginn ist am 1. Oktober, also morgen Donnerstag um 9 Uhr. Die Vorstellung dauert rund eine Stunde. Jazz, Wein und jede Menge gute Stimmung gibt es diesen Freitag in der KUGA Groß-Warersdorf. Das FDM-Trio feiert sein 15-jähriges Bandjubiläum und zwar mit einem besonderen Jazz und Wein, Jazz I Vino Spezial. Mit dabei sind zahlreiche musikalische Gäste und edle Tropfen vom Weingut Marielle aus Wolkerbrodersdorf. Los geht's am Freitag, dem 2. Oktober um 20 Uhr in der KUGA Groß-Warersdorf. 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List me up, Franz Liszt einmal anders. Unter diesem Titel List me up führt eine rund einstündige Performance durch wichtige Stationen im Leben Franz Liszts von seiner Kindheit in Reiting über Wien und Paris bis hin zu gefeierten Virtuosen und zur legendären Listomanie. Also dieses Projekt haben Schülerinnen und Schüler des BRGO Oberpullendorf, Franz Liszt, im Rahmen der Langen Nacht der Museen im Liszt-Museum Reiding auf musikalische und szenische Weise sind dieses Thema nachgegangen. Die Präsentation findet am Samstag, am 3.10. ab 18 Uhr im Liszt-Zentrum in Reiding. 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Oktoberfest-Stimmung gibt es diese Woche auch im Kino Oberpullendorf. Beim Oktoberfest-Kino stehen von Donnerstag bis Sonntag, vom 1. bis 4. Oktober gleich 4 Filme auf dem Programm, darunter Steckfisch-Fiasko, Vaterland, Amore und Basta und Die Biene Maya. Das genaue Programm und die Spielzeiten finden Sie auf kinooberpullendorf.at. Laufen gehen oder mit dem Kinderwagen unterwegs sein beim Roter Nasenlauf in Stob kann jeder mitmachen. Die Strecke ist 2,7 Kilometer lang und der Erlös kommt dem Verein Rote Nasen zugute. Der Lauf findet am Samstag, dem 3. Oktober zwischen 14 und 16 Uhr am Tennisplatz Stob statt. Parkplätze gibt es direkt beim Tennisplatz. 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

The Rolling Stones und Sympathy for the Devil haben wir gerade gehört. Es folgt U2 mit Martin Garrix. Dazwischen unsere Radiomora-Genussminuten. Und heute dreht sich alles ums Brot. Österreich kann mit einer beeindruckenden Brotauswahl aufwarten. Vom Bauernbrot über Roggen und Mischbrote bis zur klassischen Semmel. Und trotzdem kennt man österreichisches Brot international kaum. Warum eigentlich? Während das französische Baguette längst auf der ganzen Welt zu finden ist, hat es österreichisches Brot bisher nicht zu einem vergleichbaren internationalen Aushängeschild geschafft. Brotexpertin Barbara van Melle sieht einen Grund darin, dass das österreichische Bäckerhandwerk vergleichsweise wenig internationalisiert wurde. Dazu kommt, wir haben nicht das eine österreichische Brot, sondern eine riesige regionale Vielfalt. Dabei gibt es durchaus österreichische Brottraditionen, die weit über die Landesgrenzen hinaus interessant sind. Die Brotherstellung im Kärntner Lessachtal etwa gehört seit 2010 zum österreichischen immateriellen Kulturerbe, inklusive traditionellem Getreideanbau, Mahlen und Brotbacken. Ja, vielleicht ist genau diese Vielfalt Fluch und Segen zugleich. Wir haben unzählige gute Brote, aber kein einziges, das die Welt sofort mit Österreich verbindet. Aber ja, zurück zur Musik, vom Thema Brot zum Thema Fireflies von Martin Garrix und U2.

4 Minuten vor 11. Wir runden die letzte September-Sendung von Memo Magazin hier bei Radio Mora mit guter Musik ab und wünschen allen einen schönen weiteren Tag. Nur ein kurzer Hinweis in eigener Sache. 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
1: Hallo und herzlich willkommen. Heute ist Mittwoch, es ist 11 Uhr und das heißt, es ist wieder Zeit für eine neue Ausgabe von Romaniora, direkt aus unserem Studio in Oberwart. Mein Name ist Susanne Horvath und ich freue mich, gemeinsam mit Ihnen durch diese Stunde zu gehen. Bleiben Sie dran hier bei Romaniora, unserem mehrsprachigen offenen Radio. 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

0: Stieberteich in Oberwart wurde vor wenigen Tagen ordentlich Fahrt aufgenommen. Allerdings nicht mit großen Schiffen, sondern mit kleinen, detailgetreuen Modellbooten. Der burgenländische Modellbootverein mit Sitz in Riedlingsdorf lud zu einem Treffen ein. Zahlreiche Modellbootbegeisterte kamen zusammen und ließen ihre Boote auf dem Stieberteich übers Wasser gleiten. Was hinter diesem besonderen Hobby steckt und was die Besucherinnen und Besucher beim Treffen erlebt haben, darüber berichtet meine Kollegin Tina Nadel.
1: Strahlendes Wetter am Oberwarter Stieberteich und ruhige See. Die Premiere des ersten Modellboottreffens am Oberwarter Stieberteich hätte kaum besser laufen können. Ausrichter des Events ist der erste burgenländische Schiffsmodellbauclub Riedlingsdorf. Dass so viele verschiedene Modelle über das Wasser gleiten, ist vor allem den unermüdlichen Einsatz von Obmann Paul Pinter zu verdanken, der den Verein seit der Stunde Null begleitet.
2: Zum Schiffsmodellbau bin ich gekommen durch die Ferien, die ich immer wieder einmal in Norddeutschland verbracht habe. Und ich war dann in so Hafenstädte wie Hamburg, Bremerhaven und Cuxhaven und habe dann dort diese großen Schiffe gesehen und war natürlich begeistert davon und bin auch mit dem Schiffsmodellbau dort in Kontakt gekommen, weil dann waren natürlich dort Vereine, die haben Schiffsmodelle gebaut und sind da auch auf verschiedenen Gewässern damit gefahren. Und als Kind hat mich das fasziniert und ich habe gesagt, irgendwann mache ich das auch. Und es hat aber dann eine Zeit lang gedauert und Anfang der 90er Jahre habe ich dann mit dem Schiffsmodellbau angefangen. Und wir haben dann einmal eine Veranstaltung gemacht am Ziegelwerkteich in Riedlingsdorf. Und durch diese Veranstaltung haben wir dann gesehen, dass wir uns als Verein leichter tun und haben dann eben den Verein gegründet. Und bei den Gründungsmitgliedern waren auch zwei Oberwarter dabei.
1: Jetzt feiern Sie heute das erste Mal Premiere hier am Stieberteich in Oberwart. Mhm. Wie ist es zu diesem neuen Standort gekommen? Was war da der ausschlaggebende Punkt dafür?
2: Durch meine berufliche Tätigkeit Pensionist habe ich jetzt ein bisschen mehr Zeit und ich habe gesagt, ja, wir machen was. Und wir haben uns da mit der Gemeinde, mit dem Eislaufverein in Verbindung gesetzt und beide waren eigentlich dafür, ja, probieren wir mal, schauen wir, ob das was wird da. Und wie man sieht, also wir sind begeistert, es waren sehr viele Modellbauer da, aus Niederösterreich, aus Wien, aus dem Burgenland, aus der Steiermark. Und es waren auch viele Zuschauer da.
1: Welche unterschiedlichen Typen und Modelle hat es da jetzt gegeben von Booten? Welche besonderen Highlights waren dabei?
2: Grundsätzlich hat sich das da am Stieberteich unterteilt in die Funktionsmodelle. Das sind Modelle wie eine Yacht, ein Kutter, ein Schlepper, ein Polizeiboot, ein Feuerlöschboot. Das sind Funktionsmodelle, weil da gibt es eben auch Funktionen wie Lichtbeleuchtung, Radar, was funktioniert, oder Löschmonitore. Und die andere Gruppe sind die Rennboote. Also da geht es hauptsächlich darum, schnell zum Fahren. Also diese beiden Gruppen waren da vertreten. Und diese Funktionsmodelle, die kann man, entweder kauft man das als Ready-to-Run-Modelle, das gibt es fertig zu kaufen, oder man baut aus dem Baukosten, oder wenn man es ganz genau nimmt, baut man nach Plan. Das dauert natürlich entsprechend lange dann.
1: Das Treffen am Stieberteich war aber keineswegs nur eine vereinsinterne Veranstaltung, sondern ein echter Treffpunkt für Fachsimpelein und Vernetzung. Tüftler, Sammler und Bastler tauschten sich ausgiebig über Technik, Akkus und feine Holzarbeit aus. Unter den Gästen waren nicht nur Schaulustige aus der Region, sondern auch befreundete Modellbauer anderer Vereine, wie etwa die Schiffsmodellbauer des Vereins SMS aus Niederösterreich, die extra angereist sind.
3: Unter den Modellschiffbauern funktioniert sehr gut.
4: Wir kennen uns.
3: Also dadurch, dass man immer wieder auf verschiedene Veranstaltungen fährt, kennt man die Leute. Also wir haben auch der Pauli, hat sehr gute Kontakte, international auch, also bis nach Deutschland, in die Schweiz. Also ich habe Kontakte nach Ungarn. Also ich könnte, wenn ich will, sehr viele Leute auftreiben auch und so. Und das ist im Prinzip so, dass wenn einer eine Veranstaltung macht, dann schaut man, dass man halt irgendwie hinkommt.
1: Wie verhält sich heute generell die Atmosphäre? Oder was ist der Unterschied zwischen einem Becken und einem Teich?
3: Also im Prinzip, Unterschied ist natürlich, auf einem Teich habe ich viel eine größere Fläche.
4: Eine Größe.
3: Ich kann mit den Booten auch, ich kann Boote verwenden oder zeigen, die auch einen großen Radius brauchen. Es gibt Boote, die nicht so wendig sind wie die da, dann, die schnell umdrehen können. Es gibt welche, die brauchen 4-5 Meter, damit sie überhaupt umdrehen können. Und viele Möglichkeiten hat man ja sonst auch nicht. Also wenn
4: diese Schnellboote könnten in einem Bad nicht fahren.
3: Überhaupt nicht fahren.
4: Die braucht man gar nicht einladen, die kommen auch nicht, weil die wissen, das geht sich nicht aus.
1: Der gelungene Austausch macht deutlich, das Modellbau-Hobby verbindet Menschen über Bundesländergrenzen hinweg. Und nach dieser erfolgreichen Premiere am Stieberteich dürfte klar sein, dass dies nicht das letzte Treffen seiner Art in Oberwart war.
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0: Die geplante Gedenkstätte für die Opfer des Nationalsozialismus aus der Volksgruppe der Roma und Sinti soll im Frühjahr 2029 in Wien fertiggestellt werden, so der zweite Nationalratspräsident und Vorsitzende des Nationalfonds, Peter Haubner. Im Nationalrat will er für den Begriff Remigration weiterhin Ordnungsrufe erteilen. Die seit Jahren von der Volksgruppe geforderte zentrale Gedenkstätte für Opfer aus ihren Reihen soll im Weghuberpark vor dem Justizministerium in Wien-Neubau errichtet werden. Mit der Standortentscheidung im April sei ein wichtiger Schritt gelungen. Nun werde der künstlerische Wettbewerb für das Denkmal vorbereitet. Danach könnten die Bauarbeiten beginnen. 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

0: Es ist Mittwoch und damit wieder Zeit für unsere zweisprachigen Volksgruppen-News. Wir informieren Sie hier bei unserer Romaniora über aktuelle Themen, wichtige Ereignisse und Neuigkeiten aus unserer Volksgruppe. Wie gewohnt auf Deutsch und in unserer Sprache Romani. Schon in Akana mare Deutschip Cengere Flogoskere Nevipcha an die Nimtschkitei an der Amaricip Romani.
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lässt sich beim Tanken und Fahren Geld sparen? Das fragen sich aktuell viele Menschen. Die Spritpreise haben im September einen neuen Höchststand erreicht. Der Verkehrsclub Österreich, kurz VCÖ, hat deshalb einige Tipps zusammengestellt, mit denen Autofahrerinnen und Autofahrer ihren Verbrauch deutlich reduzieren können. Ein durchschnittlicher burgenländischer Haushalt tankt pro Auto rund 51 Liter Benzin oder etwa 70 Liter Diesel im Monat. Doch schon mit der richtigen Fahrstil lässt sich einiges einsparen. Weitere Möglichkeiten zum Sparen sind der richtige Reifendruck, der Verzicht auf eine Dachbox, wenn sie nicht benötigt wird, und rechtzeitiges Hochschalten. Auch die Spritpreisbremse soll entlasten. Laut VCÖ lassen sich im Oktober und November pro Tankfüllung durchschnittlich 6 bis 9 Euro sparen.

Heute ist der 30. September, das heißt, das ist der internationale Übersetzertag. An diesem Tag geht es um die wichtige Arbeit von Übersetzerinnen und Übersetzern. Sie helfen dabei, dass Menschen miteinander sprechen und sich besser verstehen können, auch wenn sie verschiedene Sprachen sprechen und die Sprache verbindet die Menschen. Sie gehört zu unserer Kultur und ist ein wichtiger Teil unserer Identität. Gerade bei uns im Burgenland gibt es viele verschiedene Sprachen und Volksgruppen. Diese Vielfalt macht auch unsere Region besonders. Auch bei Radio Mora spielt Mehrsprachigkeit eine wichtige Rolle. Wir senden in verschiedenen Sprachen und geben unterschiedlichen Kulturen und Menschen eine Stimme. 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

Damit geht unsere Romaniora für heute wieder zu Ende. Schön, dass Sie wieder bei uns eingeschaltet haben in dieser Stunde. Ich hoffe, unsere Sendung hat Ihnen gefallen. Wir hören uns bald wieder hier bei Radio Mora, unserem mehrsprachigen Radio. Genießen Sie noch diesen restlichen Tag, Deltomenza. 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

0: Es ist 12 Uhr.
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in weiß. 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

richtig, jawohl, sagt man drauf. Ein zweiter Auto war ein Ford Fiesta, klar und schwarz mit 50 PS. Ich hab das gleich mal jeden Tag gescheit reden, mein Vater hat noch gemeint, dass das nicht so weitergeht, gell? Und beim Zurückhageln Richtung Ramaz, da ist mir wieder was geschehen. Im Auto war kein Motoröl drin, das war der zweite Kulmreiber in meinem Leben.

Dann sag ich drauf, jawohl, richtig. Und ich muss gleich sagen, dass ich da selber schuld bin, dass die Autos hingewandt sind, denn nicht, dass ich da irgendeine Klage kriege von irgendwelchen Autofirmen. Ich bin da selber schuld, wenn das die Autos hingefahren ist, weil wenn man zweimal hintereinander vergisst, der Motor jetzt zum Nachfüllen, wenn das Lamper leicht, dann ist man schon wirklich selber schuld, gell? Das muss ich auch dazu sagen. Gell? Das dritte Auto war ein alter Escort. Die Schwester hat mir einen aus Mitleid geschenkt. Das war Auto Nummer 3 im ersten Jahr. Und ich hab mir den soll aufpassen, wenn man jetzt noch denkt. Doch dann ist gekommen der Winter. Mein Vater hat noch gesagt, Bub, pass auf! Richtung Kirschlag habe ich dann den Kraxen eingebaut. Hey, im Winter fahre ich nie wieder aus. Warum?

Aber leider hat's für eine gekriegt, einen Monat lang. Und mein Auto war permanent nass. Und dann hat's auch noch angefangen zum Schimmel. Weißt was? Auto Nummer 4, ich wünsch dir was.

0: der Woche.
1: Iga Tajedna, a hétkönyve.
2: In ein paar Jahren von Daniel Stögerer.
3: In ein paar Jahren von Daniel Stögerer ist ein ganz leiser, berührender Roman oder eigentlich eher eine Erzählung, basierend auf einer wahren Begebenheit. Es geht um das Leben ganz einfacher Menschen im Krieg, und zwar direkt im Burgenland in Redelschlag. Wir schreiben das Jahr 1943 und der Bauernsohn Josef Fleck wird in die Wehrmacht einberufen. Der Krieg trifft natürlich auch seine Familie mit voller Härte. Die amerikanischen Bomber überfliegen das abgelegene Dorf immer häufiger. Josef fehlt natürlich am Hof, der Vater würde ihn dringend brauchen für seine Feldarbeit. Die Mutter ist hochschwanger mit Gretel. Und in dieser Zeit erkrankt auch seine Schwester Luise an Multipler Sklerose, wie sich später herausstellt. Es gibt dann aber noch eine zweite Schwester von Josef, nämlich Hannal, die versucht, die Familie zusammenzuhalten, die versucht, ihr Bestes zu tun. Sie ist eher schüchtern, still, zurückhaltend, aber sie hat eine besondere Gabe, sie hört zu und sie hilft, wo sie kann. Sie hilft der Mutter auch beim Brotbacken, sie nimmt ihr die Arbeit ab und hilft auch dem Vater auf dem Feld, weil eben kein Junge da ist. Und sie wird aber nicht immer so hoch geschätzt. Sie muss sich auch einiges anhören. Oder ja, die Mutter schaut sie auch immer sehr abschätzig an. Der Vater sagt nie viel, der redet überhaupt nicht viel. Und immer wieder dazwischen eingewoben sind die Briefe, die Feldbriefe, die Josef von der Front nach Hause schickt und wo man erfährt, wie es ihm geht. Und die Familie schickt dann auch Briefe zurück. Das ist eine total berührende Erzählung auf knapp 100 Seiten. Sie erzählt vom Leben einfacher Menschen aus dem Burgenland. Die Schicksale dieser Menschen stehen in dieser Erzählung im Mittelpunkt. Im Krieg war das nicht so wesentlich. Da waren sie ja nur irgendwer. Es fließt auch die Geschichte der Roma mit ein, die dort in der Nähe eine Siedlung hatten. Und es ist eben eine Erzählung nach wahrer Begebenheit, weil Daniel Stögerer Briefe bekommen hat von einer Familie. Und mit Hilfe dieser Briefe, die er zum Teil auch in der Erzählung abgedruckt hat, hat er dann diese wunderbar berührende Geschichte geschrieben über Krankheit, Krieg, Fürsorge, Verlust und über das Leben einer jungen Frau, der Hannal.
2: Das Buch In ein paar Jahren von Daniel Stögerer ist ein Roman. Es wurde 2026 im Verlag Edition Kuiper herausgegeben. Es hat 96 Seiten und kostet rund 20 Euro.
1: Der Autor.
2: Daniel Stögerer wurde 1997 im Südburgenland geboren und verbrachte seine ersten Lebensjahre in Hochneuenkirchen in der buckligen Welt, wo auch sein Roman Lucia zur Hälfte spielt. Aufgewachsen im Südburgenland lebt er heute abwechselnd in Wien und Vestenburg. In seinem Hauptberuf als Krankenpfleger begegnet er täglich Menschen aus unterschiedlichen gesellschaftlichen Schichten und erhält dabei Einblicke in verschiedenste Lebenswelten, die auch in seine literarischen Texte einfließen. 2023 erschien sein Erzählband So ein Mensch in der Edition Kuiper.
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2: In ein paar Jahren von Daniel Stögerer.
3: In ein paar Jahren von Daniel Stögerer ist ein ganz leiser, berührender Roman oder eigentlich eher eine Erzählung, basierend auf einer wahren Begebenheit. Es geht um das Leben ganz einfacher Menschen im Krieg, und zwar direkt im Burgenland in Redelschlag. Wir schreiben das Jahr 1943 und der Bauernsohn Josef Fleck wird in die Wehrmacht einberufen. Der Krieg trifft natürlich auch seine Familie mit voller Härte. Die amerikanischen Bomber überfliegen das abgelegene Dorf immer häufiger. Josef fehlt natürlich am Hof, der Vater würde ihn dringend brauchen für seine Feldarbeit. Die Mutter ist hochschwanger mit Gretel. Und in dieser Zeit erkrankt auch seine Schwester Luise an Multipler Sklerose, wie sich später herausstellt. Es gibt dann aber noch eine zweite Schwester von Josef, nämlich Hannal, die versucht, die Familie zusammenzuhalten, die versucht, ihr Bestes zu tun. Sie ist eher schüchtern, still, zurückhaltend, aber sie hat eine besondere Gabe, sie hört zu und sie hilft, wo sie kann. Sie hilft der Mutter auch beim Brotbacken, sie nimmt ihr die Arbeit ab und hilft auch dem Vater auf dem Feld, weil eben kein Junge da ist. Und sie wird aber nicht immer so hoch geschätzt. Sie muss sich auch einiges anhören. Oder ja, die Mutter schaut sie auch immer sehr abschätzig an. Der Vater sagt nie viel, der redet überhaupt nicht viel. Und immer wieder dazwischen eingewoben sind die Briefe, die Feldbriefe, die Josef von der Front nach Hause schickt und wo man erfährt, wie es ihm geht. Und die Familie schickt dann auch Briefe zurück. Das ist eine total berührende Erzählung auf knapp 100 Seiten. Sie erzählt vom Leben einfacher Menschen aus dem Burgenland. Die Schicksale dieser Menschen stehen in dieser Erzählung im Mittelpunkt. Im Krieg war das nicht so wesentlich. Da waren sie ja nur irgendwer. Es fließt auch die Geschichte der Roma mit ein, die dort in der Nähe eine Siedlung hatten. Und es ist eben eine Erzählung nach wahrer Begebenheit, weil Daniel Stögerer Briefe bekommen hat von einer Familie. Und mit Hilfe dieser Briefe, die er zum Teil auch in der Erzählung abgedruckt hat, hat er dann diese wunderbar berührende Geschichte geschrieben über Krankheit, Krieg, Fürsorge, Verlust und über das Leben einer jungen Frau, der Hannal.
2: Das Buch In ein paar Jahren von Daniel Stögerer ist ein Roman. Es wurde 2026 im Verlag Edition Kuiper herausgegeben. Es hat 96 Seiten und kostet rund 20 Euro.
1: Der Autor.
2: Daniel Stögerer wurde 1997 im Südburgenland geboren und verbrachte seine ersten Lebensjahre in Hochneuenkirchen in der buckligen Welt, wo auch sein Roman Lucia zur Hälfte spielt. Aufgewachsen im Südburgenland lebt er heute abwechselnd in Wien und Vestenburg. In seinem Hauptberuf als Krankenpfleger begegnet er täglich Menschen aus unterschiedlichen gesellschaftlichen Schichten und erhält dabei Einblicke in verschiedenste Lebenswelten, die auch in seine literarischen Texte einfließen. 2023 erschien sein Erzählband So ein Mensch in der Edition Kuiper.
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0: aus Südost bis Süd, Tageshöchsttemperaturen 23 bis 25 Grad. In der Nacht bringt es wolkenloses Wetter. Im Norden weht abschnittsweise noch mäßiger Wind aus Südost bis Süd. Ansonsten ist es nur schwach windig. Die Tiefsttemperaturen bewegen sich zwischen 4 und 11 Grad. Am kältesten ist es im Südburgenland. Am Donnerstag, dem ersten Tag im Oktober, der bringt meist ungestörten Sonnenschein. Erst im Laufe des Nachmittags können sich mitunter ein paar hohe Schleierwolken zeigen. Der Wind weht meist schwach bis mäßig. Im Norden zeitweise auch etwas auflebend aus Südost bis Süd. Frühtemperaturen 4 bis 11 Grad, Tageshöchsttemperaturen 22 bis 25 Grad. Am Freitag wiederum scheint den ganzen Tag die Sonne. Es machen sich aber auch hohe Schichtwolken bemerkbar, die den sonnigen Eindruck etwas dämpfen. Es weht schwacher, tagsüber teils mäßiger Wind aus Südost bis Südwest. Frühtemperaturen 5 bis 12 Grad, Tageshöchsttemperaturen um 23 Grad. Ein guter Start ins Wochenende, würde ich sagen.
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0: Mittwoch, der 30. September 2026. Schönen Nachmittag und herzlich willkommen bei der Spot-On-Jugendsendung hier auf Radio Mora. Falls ihr euch jetzt fragt, wer der Mann ist, der gerade aus dem Radio spricht, heute haben wir hier ein paar Änderungen. Heute ist es ein bisschen anders bei uns. Ich bin Philipp Werditsch und ihr kennt mich vielleicht von Philipps musikalisches Kalenderblatt hier auf Radio Mora. Ich darf heute Helena Moser vertreten. Sie ist nämlich leider krank geworden. Gute Besserung von dieser Stelle. Aber da bietet sich gleich eine gute Gelegenheit, denn ich war schon lange nicht live für euch da. Und dann darf ich jetzt gleich 3 Stunden hintereinander für euch da sein. Jetzt 2 Stunden in Spot On und dann noch Philipps musikalisches Kalenderblatt ab 18 Uhr. Wir haben hier in Spot On heute das Thema Welttag der Musik. Habt ihr das gewusst, dass dieser Tag bereits morgen am 1. Oktober stattfindet? Wenn nicht, dann erfährt ihr es hier. Alles rund um die Musik der Welt werdet ihr heute hier erfahren. Aber vorher darf ich jetzt meinen Einstandssong mal spielen. Und der gehört auch zur Musikgeschichte, finde ich. Jetzt bin ich ja mit meinen 23 Jahren nicht mehr der jüngste Jugendliche. Aber ich habe für mich selbst entschieden, dass ich immer jung bleiben werde. Zum Start gibt's jetzt Alphaville mit Forever Young hier auf Radio Mora.

Radio Mora am Mittwochnachmittag. Ihr seid mittendrin in der Spot-on-Jugendsendung. Jetzt gerade habt ihr drei Hits gehört, drei sehr erfolgreiche Hits. Musik verbindet doch, oder? Den letzten Song, den ihr jetzt gerade gehört habt, das war JJ mit Wasted Love. Und der war in der Geschichte des Eurovision Song Contest der dritte, der für Österreich gewonnen hat. Nach Udo Jürgens und Conchita Wurst war der im Jahr 2025 der Sieger und hat somit 2026 den ESC wieder nach Wien gebracht. Und gerade der ESC zeigt doch, wie stark Musik verbindet. Morgen findet der Welttag der Musik statt. Doch wer hat diesen eigentlich erfunden? Beziehungsweise warum gibt es den eigentlich? Die Antwort auf diese Frage, die gibt es jetzt von mir. Also der International Music Council rief diesen Tag im Jahre 1975 ins Leben. Der Initiator für diesen Tag war der damalige Präsident des Internationalen Musikrates, nämlich Yehudi Menuhin. Ich hoffe, ich habe den Namen jetzt richtig ausgesprochen. Der Tag, der soll die Ideale der UNESCO wie Frieden, Völkerverständigung und den weltweiten musikalischen Austausch fördern. Weltweit finden Konzerte und musikalische Aktionen jetzt statt, rund um diesen Tag und auch die nächsten Tage. Und auch im Bezirk Oberpullendorf gibt es einige Veranstaltungen, die alle im Internet nachzulesen sind. Für mich persönlich ist es so, da gibt es einfach keine Situation, wo Musik nicht passt. Ich kann wirklich immer Musik hören. Und Musik, die gibt es ja auch passend zu jeder Laune und jeder Tagesverfassung. Egal, wie man sich jetzt gerade fühlt, ob man jetzt irgendwie schlecht drauf ist, ob man gut drauf ist. Es gibt ruhige Musik, es gibt Happy Songs, es gibt traurige Hits. Es gibt Songs, die zum Nachdenken anregen. Und es gibt eben, speziell auch als Österreicher hier in Österreich, Songs im Dialekt, die einfach alles auf den Punkt bringen. Wie der folgende Hit. Jetzt gleich.

Ist der nicht wunderschön? Wenn auch recht ruhig. Aber der geht einfach unter die Haut. Evanescence in Radio Spot On auf Radio Mora. Es ist 16.26 Uhr. Wie ihr hört, bin ich nicht die Helena. Hey, Philipp hier. Es ist mir eine große Freude, die Helena heute zu vertreten. Morgen ist der Welttag der Musik. Gibt es ein besseres Thema für eine Radiosendung eigentlich als den Welttag der Musik? Ich glaube nicht. Die ganze Welt hört Musik. Egal wo auf der Welt, überall wird Musik gehört und auch produziert. Und es ist auch vollkommen egal, wie man Musik hört. Man kann heutzutage ja über unzählige Möglichkeiten Musik hören. Und das Schöne ist ja an Musik, egal welchen Musikgeschmack man hat, irgendwo auf der Welt gibt es genau diese Musik, die zu einem passt. Es gibt sehr oft sicher, kennt ihr diese Situationen, wo man sich über den anderen denkt, hey, wie kann sich der überhaupt so eine Musik anhören und das dann auch noch mögen? Aber es gibt bestimmt auch Menschen, die sich genau das über einen anderen denken. Ich zum Beispiel bin ja so, ich höre eigentlich so gut wie wirklich alles. Ob es jetzt Schlager ist oder auch zum Beispiel Rammstein, also von der einen Seite bis zur anderen ist es, ich höre alles, mich kann man für alles haben. Auf die Künstler der Welt und wie die Künstler der Welt die Welt eben geprägt haben, gehen wir dann in der zweiten Stunde noch genauer drauf ein. Also seid gespannt.

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1: 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Es ist 16.35 Uhr.

Es ist Mittwochnachmittag, ihr seid mittendrin in der Spot-on-Jugendsendung hier auf Radio Mora. Wo hört ihr eigentlich überall Musik? Denkt mal drüber nach. Also ich höre wirklich täglich Musik und das ist mein Ein und Alles. Also ich habe wirklich täglich und überall meine In-Ear-Kopfhörer mit. Sie helfen mir in jeder noch so langweiligen Situation. Aber nicht nur gegen Langeweile ist Musik ein allbewährtes Mittel. Ich höre auch zum Beispiel beim Sporteln gerne Musik. Meine Lieblingshits und Anstrengung, das sind einfach eine tolle Kombi. Und man sportelt ja auch viel leichter mit Musik. Das muss man schon zugeben. Gut, da muss ich jetzt auch wieder dazu sagen, dass es beim Sport natürlich mit schnellerer und etwas wilderer Musik besser passt und besser geht als mit langsamer und trauriger Musik. Radio Spot On ist hier heute zum morgen anstehenden Welttag der Musik. Darum soll es auch jetzt weitergehen mit toller Musik. Nach den nächsten Hits befassen wir uns mit den 5 Musikrechten der UNESCO und wozu sie da sind. Habe ich zum Beispiel persönlich nicht einmal gewusst, dass es die gibt, aber ist wirklich sehr spannend, muss man sagen.

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und wieder zurück nach diesem Top-Hit von Rihanna. Dann machen wir jetzt gleich weiter mit Radio Spot On hier auf Radio Mora. Heute ausnahmsweise mit mir, Philipp Werditsch. Jetzt befassen wir uns für den morgen anstehenden Welttag der Musik mit den 5 Musikrechten der UNESCO. Der Internationale Musikrat, kurz IMC, nutzt den 1. Oktober auch, um weltweit auf die Einhaltung der 5 grundlegenden Musikrechten aufmerksam zu machen, die für alle gelten sollen, sowohl Kinder als auch Erwachsene. Diese Musikrechte wären erstens das Recht, sich durch Musik frei auszudrücken, zweitens das Recht, Musik zu lernen, drittens das Recht, freien Zugang zu Musik zu haben, zum Beispiel durch Konzerte, Medien, Aufführungen, viertens das Recht für Musikschaffende, ihre Kunst weiterzuentwickeln und angemessen dafür entlohnt zu werden und fünftens das Recht für Anerkennung und Schutz ihrer Werke. Interessant zu wissen, muss ich sagen. Und was ich noch sagen muss, ist, wenn ich diesen freien Zugang zu Musik nicht hätte, dann würde mir durchaus im Leben etwas fehlen. Vor allem ich als begeisterter Musikhörer kenne auch sehr, sehr viele Titel. Bei mir in der Arbeit habe ich auch öfters den Spitznamen Musiklexikon. Und diesen Spitznamen nehme ich gerne an, denn wenn jemand mal eine Frage hat, wer singt das, wie heißt das Lied, kann ich sehr oft wirklich aushelfen. Und ich muss auch sagen, Konzerte sind auch einfach was Tolles, denn die Stars einmal hautnah zu sehen und nicht nur durch Kopfhörer oder dergleichen, das ist schon was ganz anderes, ein ganz anderes Gefühl. Und wenn man danach noch die Gelegenheit bekommt, mit den Stars ein Foto zu machen, dann ist es umso besser.

0: Es ist 17 Uhr. 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
1: Frimezana Schurikiu.
2: Időjárás jelentés a Gius 4 Austriától.
3: Heute Mittwoch scheint verbreitet die Sonne von einem meist wolkenlosen Himmel. Der Wind weht schwach bis mäßig. Im Norden zeitweise auch lebhaft.

0: Frühtemperaturen 4 bis 11 Grad, Tageshöchsttemperaturen 22 bis 25 Grad. Am Freitag wiederum scheint den ganzen Tag die Sonne. Es machen sich aber auch hohe Schichtwolken bemerkbar, die den sonnigen Eindruck etwas dämpfen. Es weht schwacher, tagsüber teils mäßiger Wind aus Südost bis Südwest, Frühtemperaturen 5 bis 12 Grad, Tageshöchsttemperaturen um 23 Grad. Naja, da kann das Wochenende schon gut starten.
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0: Es ist kurz nach 17 Uhr am Mittwoch, dem 30. September 2026. Schönen Nachmittag und herzlich willkommen bei der zweiten Stunde der Spot-On-Jugendsendung hier auf Radio Mora. Ich bin Philipp Werditsch und darf heute die Helena vertreten. Gute Besserung nochmal von der Stelle. Jetzt in der zweiten Stunde darf ich euch zum morgigen Weltmusiktag einen Auszug meiner Lieblingshits bzw. Hits, die ich irrsinnig gerne höre und deren Interpreten vorstellen. Einer davon ist gleich ein Österreicher, nämlich Falco. Er wurde 1957 geboren und hatte auch Wurzeln im Burgenland, denn seine Mutter, die kam aus Bad Atzmannsdorf im Südburgenland. Schon früh war ihm klar, dass er Musiker wird, als er 1977 als Jazzbassist in West-Berlin in verschiedensten Clubs spielte. Aber da gehe ich jetzt nicht zu sehr in die Tiefe rein, das würde zu lang dauern. Es folgen später viele tolle Songs wie Rock Me Amadeus, Egoist, Der Kommissar und noch viele mehr. Leider verlor Falco 1998 in der Dominikanischen Republik bei einem Autounfall sein Leben. Aber seine Musik bleibt und das ist doch das Tolle. Gleich gibt's Egoist von Falco. Die nächsten im Bunde sind Coldplay. Zu der Band gehören Frontsänger Chris Martin sowie die Band mit Johnny Buckland, Will Champion und Guy Berryman. Der erste große internationale Hit von ihnen war Yellow im Jahr 2000. Viele weitere tolle Songs folgten, wie zum Beispiel Clocks, Viva la Vida und den Song aus dem Jahr 2024, den wir jetzt dann gleich hören, nämlich Feels Like I'm Falling in Love. Den Start macht jetzt aber gleich, oh, da freue ich mich auch schon drauf, Liquido mit Narcotic. Und das ist einfach ein Hit, den ich wirklich irrsinnig liebe. Und da denke ich gleich direkt an Matura-Bälle, denn in jeder Disco beim Matura-Ball wird genau dieses Lied gespielt und ich verspreche euch, da springen wirklich dann alle. Zu Liquido gehörten, weil die sind nicht mehr aktiv, da gehörten Wolfgang Schrödel dazu, Tim Eiermann, Stefan Schulte-Holthaus und Wolfgang Mayer. Ihre aktiven Jahre, die waren von 1996 bis 2009, aber die Top-Hits, beziehungsweise der Top-Hit schlechthin, der bleibt und den gibt's jetzt auf Radio Mora, Narcotic.

Mittwoch, der 30.09.2026. Hier ist die Spot-on-Jugendsendung auf Radio Mora. Es ist genau 17.15 Uhr. Und gerade haben wir Falco mit Egoist gehört und jetzt geht es gleich weiter mit drei Hits, die mir auch wirklich sehr gut gefallen. Am I Wrong von Nico and Vince. Das ist ein norwegisches Duo. Die haben früher ganz am Anfang, im April 2013, unter ihrem alten Bandnamen Envy diesen Song veröffentlicht. Und Anfang 2014 benannten sie sich dann in Nico and Vince um, als sie den internationalen Vertrag bei den Warner Bros. Unterschrieben haben. Die Musiker sind hinter dem Projekt, stehen Kahuli Nikolai, also ist der Nico, Sereba, und Vincent Derry, das ist der Vince. Beide stammen aus Oslo, haben aber afrikanische Wurzeln aus der Elfenbeinküste und aus Ghana. Vor ihrem Durchbruch haben sie unter anderem als Vertretungslehrer gearbeitet. Den weltweiten Erfolg brachte dann der Song Am I Wrong, nämlich Platz 1 in Großbritannien, Kanada und Neuseeland, sowie Platz 4 in den US Billboard Hot 100 Charts. Und in den USA, Australien und Kanada wurde er mehrfach mit Platin ausgezeichnet. Obwohl das Lied irgendwie so einen fröhlichen Pop-Vibe hat, geht es um eine ernste und motivierende Botschaft. Man soll an die eigenen Träume glauben und einen eigenen Weg gehen. Der ist wirklich, also der, auf den freue ich mich jetzt dann schon. Den gibt es gleich bei uns. Den zweiten Hit, Alex Warren mit Ordinary, 2025 veröffentlicht. Und der hat ein ganz harte Jugendjahre gehabt. Mit 9 Jahren hat er seinen Vater durch Krebs verloren. Seine Mutter kämpfte mit schwerer Alkoholsucht. Mit 17 Jahren wurde er von ihr vor die Tür gesetzt und war zeitweise dann sogar obdachlos und schlief auch teilweise in Autos. Und während seiner Obdachlosigkeit fing er an, Videos in sozialen Medien zu posten. Er wurde Content Creator und dann begann eben die Musikkarriere. Von seiner Frau wurde er inspiriert, den Hit Ordinary zu schreiben, und der veröffentlichte den Song im Februar 2025 und dort kletterte er direkt in zahlreichen Ländern, darunter Deutschland, Schweiz, USA und Großbritannien, an die Chartspitze und ging auch auf TikTok viral. Also die Jungen kennen den Hit bestimmt von TikTok. Den starten wollen wir jetzt aber mit einem Hit, mit einem etwas älteren Hit, nämlich Bohemian Rhapsody von Queen. Und auf den freue ich mich wirklich schon. Da läuft mir 6 Minuten lang die Gänsehaut. Das Lied ist so, das hat keinen richtigen Refrain. Es besteht aus 3 deutlich getrennten Teilen, nämlich einer Ballade, einer Opernsektion und Hardrock. Und der Aufwand war wirklich riesig groß. Also das 3 Wochen lang fanden in 5 verschiedenen Tonstudios die Aufnahmearbeiten für diesen tollen Song statt. Und allein dieser Opernteil, der dort im Song drinnen ist, erforderte mehr als 180 Gesangsspuren, die dann mühsam übereinander gelegt wurden. Große Musikmanager und auch der befreundete Elton John hielten das 6-minütige, ungewöhnliche Werk anfangs für viel zu seltsam und ungeeignet fürs Radio. Aber was soll man sagen? Es war ein Rekordhit, es wurde der erste Nummer 1 Hit in Großbritannien und er hielt sich dort wochenlang an der Spitze und verkaufte sich weltweit millionenfach. Bohemian Rhapsody von Queen, jetzt auf Radio Mora.

Radio Mora am Mittwochnachmittag. Das ist Spot On, die Jugendsendung. Ich freue mich, dass ihr hier seid. Ich bin Philipp Berditsch. Es ist 17.27 Uhr.

Hier ist Radio Mora am Mittwochnachmittag. Schönen Nachmittag bei der Spot-on-Jugendsendung. Jetzt gleich geht es weiter mit drei tollen Hits. Drei Hits, die mir persönlich ganz, ganz gut gefallen, sonst wären sie nicht in meiner persönlichen Playlist dabei. Den nächsten Hit, den ich jetzt vorstelle, das werden Jugendliche eher weniger hören, aber hört euch das mal an, vielleicht fließt es dann auch in eure Playlist über. Die Rede ist von Dolce Vita von Ryan Paris. Der Song ist 1983 rausgekommen und der hat einen weltweiten Italo-Disco-Hymnen-Hit. Also das war ein weltweiter Italo-Disco-Hymnen-Hit. Ryan Paris war sein Künstlername. Der wurde erfunden, als der Komponist seine Stimme hörte. Und die Debütsingle hat sich weltweit über 5 Millionen Mal verkauft. Und der Song erreichte in Deutschland Platz 3, in Österreich Platz 2, in der Schweiz Platz 3 und in Großbritannien Platz 5. Beim Musikvideo ist es so, das offizielle Musikvideo wurde überraschenderweise nicht in Italien, sondern in Paris gedreht. Also wie sein Künstlername auch ist. Den zweiten Hit, den kennt ihr bestimmt alle. Gigi D'Agostino, der sagt euch was. La Passion aus dem Jahr 1999. Das ist die vierte Single-Auskopplung aus seinem erfolgreichen zweiten Studioalbum L'amour toujours. Die Melodie basiert auf einem Instrumentalstück Rectangle des französischen Musikers Jacno aus dem Jahr 1979. Daher trägt der Song oft den Untertitel Medley with Rectangle. Die markanten, stark verzerrten und mit Autotune bearbeiteten Vocals stammen von dem Musikproduzenten und Songwriter Carlo Montagner. Und in Ländern wie Österreich und Belgien schaffte es der Track bis auf Platz 1 der Singlecharts. Und bei mir ist der zum Beispiel auch beim Sporteln immer dabei und da geht's dann richtig gut. Gibt's auch gleich hier bei uns auf Radio Mora. Den Start macht jetzt aber ein aktueller Hit, im Mai 2026 erschienen, und der hat sich überraschend zu einem globalen, viralen Hit entwickelt. Das ist jetzt zum Beispiel so ein Hit, wo andere sagen würden wahrscheinlich, wie kannst du das noch hören? So oft wie der gespielt wurde und wo man den überall gehört hat. Die Rede ist von Gut genug von Kitschkrieg und Shirin David. Der Kitschkrieg, das sind ein Berliner Produzententeam, das Musikduo Blumengarten ist auch dabei, wo der Sänger Ryan Chima singt und Rapperin Shirin David haben am 22. Mai 2026 den Hit als Single rausgebracht. Und der Titel schafft es auf Platz 1 der Charts in Deutschland und Österreich und hat sogar den Sprung in die US-Billboard-Charts geschafft. Der Refrain Du bist gut genug, der ging auf TikTok und Instagram weltweit millionenfach viral. Selbst von Menschen, die kein Deutsch verstehen. Und das kann man ja auch vollkommen verstehen. Dieser Hit ist einfach top. Es geht inhaltlich um den Trost, Selbstakzeptanz und den Druck des modernen Leistungs- und Erfolgsstreben. Viel Spaß mit Gut genug.

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Das ist Radio Mora am Mittwochabend. Es ist 17.41 Uhr. Das ist die Radio Spot On Jugendsendung. 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

Radio Spot On auf Radio Mora heute am Mittwoch, dem 30. September. Ich bin Philipp Verditsch. Jetzt gleich kommen drei Hits. Einer aus dem Jahr 2013, einer aus dem Jahr 2003 und einer aus dem Jahr 2016. 2013 erschien Safe and Sound von Capital Cities. Das US-Indie-Pop-Duo Capital Cities veröffentlichte den Song ursprünglich eigentlich 2011. 2013 wurde er durch die Verwendung in der Vodafone-Werbung zum Mega-Hit und kletterte auf Platz 1 der deutschen Charts. Sein markantes Merkmal ist diese prägnante Trompetenmelodie und den optimistisch treibenden Synth-Pop-Sound. Das preisgekrönte Musikvideo hat über 40 verschiedene Tanzstile als unterschiedliche Epochen und wurde bei den Grammy Awards 2014 als bestes Musikvideo nominiert. Safe and Sound gleich auf Radio Mora. 2003, da sind wir wieder bei dem, was ich alles höre, dass ich wirklich alles höre. Seed, die deutsche Reggae- und Dancehall-Band, hat 2003 den Song What You Deserve Is What You Get rausgebracht. In dem Lied geht es um Eigenverantwortung, die Konsequenzen eigener Entscheidungen und den Kontrast zwischen oberflächlichem Materialismus und echten Werten. An den Vocals sind unter anderem die Seed-Mitglieder Demba Nabe und Inaf beteiligt. 2016 kam der Song von Sia, The Greatest, raus. Und der Hintergrund und die Bedeutung vom Musikvideo. Dort geht es um eine emotionale Hommage und Gedenken an die 49 Opfer des Anschlags auf dem LGBT-Club Pulse in Orlando im Juni 2016. Das Musikvideo ist wirklich eine Empfehlung, das anzusehen, und der Song erreichte weltweit hohe Chartplatzierungen. Sia mit The Greatest jetzt auf Radio Mora.

Das ist die Spot-on-Jugendsendung hier auf Radio Mora, jetzt mit Capital Cities und Safe and Sound. Und die Sendung neigt sich langsam dem Ende zu. Es ist 17 Uhr.

Und jetzt sind wir am Ende von Radio Spot On angekommen. Aber einen Hit lasse ich euch noch da, nämlich Gautier und Kimbra mit Somebody That I Used To Know. Ich hoffe, es hat euch genauso viel Spaß gemacht wie mir. Und ich hoffe, ihr habt die Musik auch so gefühlt wie ich. Hier geht es jetzt gleich weiter mit Philips musikalisches Kalenderblatt. Und ich würde mich freuen, wenn ihr dort auch dabei seid. Ich bin Philipp Werditsch und es hat mir großen Spaß gemacht.

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2: Es ist Mittwoch, der 30.09.2026. Willkommen bei Philipps musikalisches Kalenderblatt in der September-Ausgabe. Hey, Philipp Werdic wieder da. Ja, ich bin wieder zurück im Studio und ich freue mich riesig. Die letzte Zeit, die war für mich und nicht nur für mich, sondern für meine ganze Familie eine sehr herausfordernde Zeit. Und ich muss sagen, Gott sei Dank geht's jetzt endlich wieder bergauf. Und auch mit meiner Stimme geht's wieder bergauf, denn vor 2 Wochen hatte ich eine Kehlkopfentzündung und wirklich keinen Ton rausgebracht. Umso mehr freue ich mich, dass ich jetzt wieder live für euch im Studio bin. Ihr wisst natürlich, was in 26

98 viel zu früh von uns gegangen ist, schaffte mit dem Hit Rock Me Amadeus dieses Phänomen 1986 und blieb 3 Wochen lang auf Platz 1. Rock Me Amadeus gibt's gleich. Den Start macht jetzt aber Reinhard Fendrich mit dem legendären Song Es lebe der Sport. Der Song ist für mich ein absolutes lyrisches Meisterwerk, was österreichische Kunst betrifft. Viel Spaß!

Das ist Radio Mora heute ganz rot-weiß-rot. Philips musikalisches Kalenderblatt. Heute zum bevorstehenden Nationalfeiertag, nur mit österreichischen Hits. Österreich kann nicht nur Dialekt. Das beweisen die nächsten drei Künstlerinnen und Künstler mit ihren Hits. Zuerst geht's ab in die Steiermark. Ihr kennt bestimmt noch diesen Hit, oder? Kim Wilde mit Cambodia und der hört sich 2020 dann so an. Die Steirerin Anna-Sophie schaffte mit dem Cover von Cambodia 2020 den Durchbruch. Cambodia gibt's gleich für euch. Was ganz anderes bietet der nächste Künstler. Geboren in der Schweiz, aber ab dem 6. Lebensjahr in Österreich aufgewachsen ist Raf Camora. Deutschrap ist die Genre, mit der er seine Songs zum Besten gibt. Puta Madre ist einer der unzähligen Songs, die er in den letzten Jahren veröffentlichte. Auch den gibt's gleich. Den Start macht jetzt aber eine gebürtige Salzburgerin, nämlich Mattea. Ihr gelang der Durchbruch mit dem folgenden Hit namens Zweimal und das Ganze war im Jahr 2018. Im Song geht es über das Gefühlschaos nach einer gescheiterten Beziehung und eben das schwierige Verhältnis zum Ex-Partner. Das ist eigentlich wirklich unschwer zu erkennen in dem Hit, muss ich sagen. Mattea jetzt auf Radio Mora.

von Kambodscha wieder nach Oberpullendorf ins Studio. Willkommen bei Philipps musikalisches Kalenderblatt in der September-Ausgabe. Kommen wir nun einmal darauf zu sprechen, warum wir überhaupt in Österreich am 26. Oktober den Nationalfeiertag feiern. Also ein Blick in die Geschichte Österreichs zeigt, dass am 26. Oktober 1955 die immerwährende Neutralität in der Verfassung verankert wurde. Nach dem Ende der Besatzung Österreichs am 25. Oktober 1955 wurde am Tag darauf im Nationalrat diese immerwährende Neutralität beschlossen. Seitdem feiern wir in Österreich den Nationalfeiertag am 26. Oktober. Ja, Philipps musikalisches Kalenderblatt soll ja irgendwie auch ein Bildungsradio sein. Zurück zur Musik. Jetzt kommt wieder eine Musikstrecke, wo wir nicht einmal darüber nachdenken müssen, ob die Künstler Österreicher sind oder nicht. Cornelius, Danzer und Ambros heißen die nächsten Stars hier. Die Anziehung zu einer faszinierenden Frau besingt Peter Cornelius in Segel im Wind. Gleich hier bei uns. Ein super Beispiel für unseren einzigartigen Dialekt liefert Georg Danzer in Hupfingatsch, was so viel heißt wie Rutsch mir den Buckel runter. Auch ihn gibt's gleich. Den Start macht jetzt aber der Wolferl mit einem Spalt. Heute ist er Spalt und auch dieser Text ist ja eigentlich wunderbar. Wolfgang Ambros auf Radio Mora. Es ist 18.22 Uhr. Willkommen!

Und jetzt hören wir eine großartige Live-Version von Segel im Wind von Peter Cornelius hier bei Philipps musikalisches Kalenderblatt auf Radio Mora. Es ist 18.29 Uhr. Viel Spaß und schönes Entspannen.

Na, das war jetzt wirklich schön. Österreichische Musik ist einfach einzigartig. Hier ist Radio Mora mit Philipps musikalisches Kalenderblatt und wir sind mittendrin in Philipps österreichisches Kalenderblatt heute. Wie wir wissen, kann Österreich ja nicht nur Deutsch. Auch viele Künstlerinnen und Künstler sind mit englischen Songs berühmt geworden. Mir fällt jetzt gleich direkt Conchita Wurst ein. Sie gewann mit Rise Like a Phoenix den Eurovision Song Contest 2014 für Österreich. 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Das war 2014. Aber damit ich nicht nur Song Contests Songs in meinen Sendungen spiele, gibt's jetzt gleich den Songs Heroes von ihr. Von Conchita Wurst jetzt ab nach Graz. Aus Graz stammt eine Hip-Hop- und Reggae-Band, nämlich Rising Girl. Die sind sogar schon mal in einer Disco in meiner Heimatstadt Binkerfeld aufgetreten. 2005 kam dann der große Durchbruch mit dem Song Rising Girl. Ja, der Song, der heißt gleich wie die Band. Aber überzeugt euch davon, dieser Song, der ist einfach großartig. Rising Girl mit Rising Girl kommt jetzt gleich bei uns auf Radio Mora. Von Graz geht's weiter nach Vöcklabruck in Oberösterreich. Von dort ist nämlich die Singer-Songwriterin Avec. Und die hat wirklich eine sehr, sehr schöne Stimme. Mit ihr tauchen wir jetzt gleich unter Wasser. Avec mit Underwater auf Radio Mora. 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

Conchita Wurst auf Radio Mora. Ihr hört Philipps musikalisches Kalenderblatt, heute in der österreichischen Version. Die nächsten drei Songs gehören jungen, aufstrebenden Künstlern. Pizzeria und Jaus sind euch spätestens seit 2016 und diesem Song ein Begriff. Liebe

Jedermann heißt der Hit, den ihr jetzt gerade gehört habt. Und ich möchte euch aber jetzt dann gleich den aktuellen oder einen der aktuelleren Hits spielen, nämlich Zirkusprinz. Dann gibt's gleich für euch die Tagträumer mit Tagträumen. Die habe ich 2024 einmal live gesehen bei einem Konzert am Stubenbergsee. So eine ganz coole Sache, muss ich sagen. Die sind richtig cool drauf. Den Start macht jetzt aber ein Salzburger Original, Chris Steger. Auch von ihm habe ich 2024 ein Konzert besucht. Bei uns im Burgenland, ungefähr 30 Kilometer von Oberpullendorf weg in Stadt Schleining. Der fasziniert mich irgendwie immer. Der ist etwas mehr als ein Jahr jünger als ich und rockt die Bühnen im ganzen Land. Chris Steger mit Lebt der Lame jetzt auf Radio Mora.

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1: Izera und Jaus auf Radio Mora. Hier ist Philipps musikalisches Kalenderblatt und für heute neigt sich meine Sendung dem Ende zu. Für meinen letzten Song habe ich eine Band ausgewählt, nämlich Alle Achtung. Die kennen Sie bestimmt von diesem Hit.
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1: Wenn ich an die denke, da habe ich dann gleich direkt diese Geschichte im Kopf, wie die gekämpft haben, um groß zu werden. Die waren schon kurz vor dem Aufgeben und haben dann noch Star-Astrologin Gerda Rogers für sie in die Sterne schauen lassen. Und die hat ihnen dann vorhergesagt, dass der nächste Song ein Erfolg werden wird. Ja, was soll ich sagen? Der nächste Song, das war Marie. Und der war ein wahnsinniger Erfolg. Ich möchte euch aber einen anderen Hit von ihnen spielen, nämlich Das wird groß. Da geht es um einen Aufbruch in eine neue Welt, in der Zusammenhalt und Optimismus großgeschrieben wird. Ein perfekter Abschlusssong heute. Philipps musikalisches Kalenderblatt gibt es wieder am Mittwoch, dem 28. Oktober um 18 Uhr auf Radio Mora. Schön, dass ihr heute dabei wart und ich würde mich freuen, wenn ihr das nächste Mal auch wieder dabei seid. Ich, Philipp Werditsch, wünsche euch noch einen schönen Abend, einen tollen Oktober und bis zum nächsten Mal.

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2: Herzlich willkommen hier bei Radio Mora. Sabine Weiß, Rektorin der PPH, Pädagogischen Privaten Pädagogischen Hochschule Burgenland. Dobro jutro, Jorege, Dovadiona Podkivanok. Herzlich willkommen bei uns hier im Studio.
3: Danke für die Einladung.
2: Ich war vor kurzem in der Pädagogischen Hochschule, weil ich neugierig war, wie die Kinderhochschule abläuft. Damit hat ja der Sommer für all jene Kinder, die sich angemeldet haben, gestartet. Es war ein wirklich interessantes Erlebnis für mich. Es war auch ein sehr liebes Erlebnis für mich, denn ich habe gesehen, die Kinder hatten Spaß. Die haben nicht nur gelernt, sondern sie hatten auch Spaß dabei. Wie aufwendig war es denn, kann man schon sagen, so einen Kurs mit solchem großen Erfolg zu veranstalten und zu planen?
3: Na, wir sind mittlerweile sehr routiniert, wenn es um die Kinderhochschule geht, weil wir sie schon seit fast 15 Jahren bei uns im Haus veranstalten. Und die Studierenden bereiten diese Workshops für die Kinder im Rahmen einer Lehrveranstaltung vor. Und freuen sich dann schon darauf, wenn der Sommer kommt und sie dann die Workshops mit den Kindern, die sich eben anmelden, abhalten können. Das ist eine wirkliche Win-Win-Win-Situation, weil die Kinder haben Spaß und lernen dabei. Die Studierenden haben die Möglichkeit, dass sie ihre Praxiserfahrungen sammeln und die Eltern wissen in der ersten Ferienwoche, dass ihre Kinder gut aufgehoben sind und einer sinnvollen Beschäftigung nachgehen.
2: Also die Beschäftigungen waren nicht nur in dem Sinn sinnvoll, sie waren auch sehr, sehr kreativ.
3: Ja.
2: Und es war, ich glaube, wirklich für jedes Kind etwas dabei. Und dazu möchte ich Ihnen noch einmal gratulieren. Wir waren alle sehr begeistert und ich denke auch unsere Hörer und Hörerinnen.

0: 2 Gruppen, also für ungefähr 60 Studierende, das Volksschullehramt an, wieder ab Herbst, ab 1. Oktober. Da ist die Anmeldefrist schon zu Ende, da stehen die Gruppen schon fest. Dann haben wir das Sekundarstufenlehramt, da bieten wir insgesamt 7 Fächer an. Also wir haben Deutsch, Mathematik, Englisch, Geschichte, Geografie, Burgenland, Kroatisch und Religion. Und da gibt's noch immer die Möglichkeit, sich anzumelden. Das ist mir ganz wichtig, dass ich das auch hier sagen darf. Wenn Sie Interesse haben, bis 14. August besteht die Möglichkeit, dass man sich hier anmeldet. Und wir haben wirklich sehr gute Studienbedingungen bei uns in Eisenstadt, weil wir sorgen dafür, dass man, wenn man bei uns studiert, nur 3-mal in der Woche an die Hochschule fahren muss. Sonst hat man Zeit, entweder berufstätig zu sein oder Betreuungspflichten zu erfüllen, beziehungsweise auch im Selbststudium von zu Hause aus sich mit den Studieninhalten zu beschäftigen. Und was ganz neu kommt jetzt im ab Herbst, das ist das Bachelorstudium Elementarpädagogik. Und da sind wir ganz stolz darauf, denn wir wissen aus Studien, jeder Euro, der investiert wird in die frühe kindliche Bildung, kommt 8-fach in die Gesellschaft zurück. Und wir sind in Österreich mittlerweile schon fast das letzte Land in Europa, das keine tertiäre Ausbildung hatte in der Elementarpädagogik. Und jetzt gibt es das eben auch bei uns. Also wir freuen uns darüber, dass wir hier ein Bachelorstudium anbieten können und so Pädagoginnen und Pädagogen ausbilden können, die mit unseren jüngsten Kindern arbeiten und da sicher einen guten Beitrag leisten können für die Weiterentwicklung in der Gesellschaft.
1: Welchen Status hat denn die PPH Burgenland österreichweit gesehen eigentlich?
0: Wir sind eine von 14 pädagogischen Hochschulen. Die pädagogischen Hochschulen sind ja in enger Verschränkung mit den Bildungsdirektionen, denn wir sind ja an sich zuständig dafür, dass wir Personalentwicklung und Schulentwicklung begleiten in den Bundesländern. Und wir werden direkt gesteuert vom Bildungsministerium. Es gibt insgesamt 9 öffentliche pädagogische Hochschulen, also da ist auch das Verwaltungspersonal direkt vom Ministerium gesteuert und auch die Infrastruktur sozusagen, die Räumlichkeiten, Sachkosten. Und dann gibt's 4 kirchliche Hochschulen, wo kirchliche Institutionen den Hochschulbetrieb finanzieren und das Lehrpersonal wie bei einer Privatschule eben vom Bund beigesteuert wird. Und wir im Burgenland, wir sind wirklich eine ganz besondere Hochschule, denn bei uns ist der Träger eine Stiftung. Das heißt, dass das Land Burgenland, die Diözese Eisenstadt und das Bildungsministerium zusammen den Studienbetrieb, das Verwaltungspersonal und die Sachkosten finanzieren. Und das Lehrpersonal wird eben vom Bund zur Verfügung gestellt. Und ich finde, das ist ein wirkliches Erfolgsmodell, weil dadurch auch sichergestellt wird, dass man ganz nah am Bedarf ist, weil wir dadurch mit allen wichtigen Stakeholdern im Land, wenn es um Bildung geht, auch in Verbindung stehen. Also das Modell Burgenland ist ein außergewöhnliches und ich bin den Gründern sehr dankbar dafür, dass man dieses Modell gefunden hat.

0: wir als Volksgruppen Radio und ich als Volksgruppenangehörige bin auch sehr dankbar und freue mich, dass auch die Volksgruppensprachen einen großen Wert auf der PPH haben und dass intensivst daran gearbeitet wird, diese Sprachen auch weiterzugeben und Pädagogen und Pädagoginnen auszubilden, die dann in diesen Volksgruppensprachen auch unterrichten können und sich natürlich auch in die Sprachpädagogik vertiefen können.
1: Ja, also sowohl ausbilden als auch fort- und weiterbilden. Und das ist uns ein ganz großes Anliegen, denn wir wissen, dass in den Familien und in den Dorfgemeinschaften immer weniger die Volksgruppensprachen gesprochen werden. Das heißt, die Kinder erlernen in den Bildungseinrichtungen, sprich in den Kinderkrippen,

0: Kindergärten und Schulen oft die Volksgruppensprachen. Und wir wollen einen Beitrag dazu leisten, dass diese Volksgruppensprachen auch weiter bestehen und an die nächsten Generationen weitergegeben werden. Und deshalb werden wir zum Beispiel beim neuen Bachelorstudium Elementarpädagogik ein Modul oder Module anbieten, die die Volksgruppensprachen zum Inhalt haben. Und ebenso haben wir das auch bei unserem Volksschullehramt. Da kann man auch als Schwerpunkt die Mehrsprachigkeit mit Fokus auf unsere Volksgruppensprachen wählen. Beziehungsweise sind wir ja auch die einzige Hochschule in Österreich, die das Lehramt für Burgenlandkroatisch anbietet. Also auch da spielen die Volksgruppensprachen haben einen ganz großen Stellenwert für uns.
1: Und ich denke, dass die Zusammenarbeit auch mit den angrenzenden ungarischen Institutionen sehr eng ist. Ich denke da zum Beispiel an Sopron.
0: Ja, genau. Sopron ist beispielsweise eine unserer Partnerhochschulen. Wir haben auch andere Partnerhochschulen in Ungarn. Wir haben Partnerhochschulen in Kroatien, wo eben hauptsächlich im Fokus steht, in der Sprache zu kooperieren. Wir haben aber auch andere Partnerhochschulen, zum Beispiel auch in Deutschland oder in Dänemark, Irland. Da gibt es verschiedene Schwerpunkte, die wir mit diesen Kooperationen verfolgen. Aber es gibt ja auch in anderen europäischen Ländern Volksgruppen oder Minderheitensprachen. Und wir verschränken uns da mit anderen Hochschulen, um auch Forschungsprojekte zu initiieren und durchzuführen, die uns dabei unterstützen sollen, die Volksgruppensprachen zu stärken. Also beispielsweise auch mit Deutschland, mit Italien. Da gibt es ja interessante Ansätze. Oder auch Dänemark, die deutschsprachige Minderheit in Dänemark beispielsweise.
1: Wie schaut es da bei Ihnen privat aus? Haben Sie versucht, eine Volksgruppensprache zu erlernen oder können Sie vielleicht zufällig eine?
0: Ich kann leider keine. Ich habe dann, wie meine Kinder klein waren, versucht, auch eine Volksgruppensprache zu lernen. Also ich habe zum Beispiel auch einen Ungarischkurs gemacht. Aber wie es halt so ist, wenn man dann die Sprache nicht gebraucht im Alltag, dann vergisst man es leider auch wieder. Aber das war auch eine sehr feine Zeit und ich denke, das gehört auch unterstützt, dass man eben auch diese Kinderreime und Kinderlieder und solche Sachen auch in den Volksgruppensprachen lernt und an die nächsten Generationen weitergibt.

0: bei uns im Radio Mora Studio begrüße ich Rektorin Sabine Weiß von der PPH Burgenland, Privaten Pädagogischen Hochschule Burgenland. Wir haben jetzt erfahren, was oder wie es eigentlich im Herbst weitergeht, was die Pädagogische Hochschule jetzt in den Sommerferien macht, nämlich nicht immer nur durchwegs Ferien. Ja. Was wir jetzt aber noch gerne von Ihnen wissen wollen, ja, und da starten wir jetzt ein bisschen so eine persönliche Linie in unserem Interview. Ja, Sie stehen heute an der Spitze der Privaten Pädagogischen Hochschule. Wie ist es denn eigentlich dazu gekommen? Wie war denn Ihr Werdegang eigentlich?
1: Ja, ich bin im Nordburgenland, im Neusiedler Bezirk, im Heideboden, so muss ich dazu sagen, aufgewachsen. Also man sagt oft dazu Seewinkel, Andau, ist aber eigentlich Heideboden. Und habe dann Handelsakademie gemacht und Wirtschaftspädagogik studiert. Und war zuerst einmal mehr als 10 Jahre als Lehrerin tätig, habe da auch meine 2 Kinder zur Welt gebracht. Ich wohne in Neusiedl am See und habe ziemlich bald mich dann auch zusätzlich entwickelt in eine Richtung Supervision, Coaching, Organisationsberatung. Und so bin ich dann auch dem damaligen Pädagogischen Institut aufgefallen, weil ich da ja auch kooperiert habe mit Schulen, mit Pädagoginnen, auch schon mit Elementarpädagoginnen zu dieser Zeit und war dann eine sogenannte Mitverwendete. Das ist eine wichtige Institution für pädagogische Hochschulen, dass man nicht nur Stammpersonal hat, das nur an der pädagogischen Hochschule beschäftigt ist, sondern auch Mitverwendete, die sind mit einem Teil ihres Dienstverhältnisses in den Schulen und mit einem Teil an der pädagogischen Hochschule. Und das führt dazu, dass die pädagogischen Hochschulen immer eine gute Anbindung an die Praxis haben. Die wissen immer, wo der Schuh drückt, welche Bedürfnisse Kinder und Jugendliche aktuell haben. Und ich war auch so eine Mitverwendete. Irgendwann einmal habe ich dann das Bedürfnis bekommen, mich zu entscheiden für eine Richtung, habe mich dann eben für die pädagogische Hochschule entschieden und die Schule verlassen. Und dann wurde ich zuerst Institutsleiterin für berufsbildende Schulen und 2017, als dann mein Vorgänger in Pension gegangen ist, wurde ich dann zur Rektorin ernannt. Das heißt, ich bin jetzt seit 9 Jahren als Rektorin an der Spitze der PPH Burgenland.
0: Sie sind seit 9 Jahren Rektorin. Was hat sich denn an Ihrer Rolle geändert? Hat sich eigentlich etwas geändert? Und wenn ja, wie geht man denn mit Veränderungen um oder wie geht man denn mit der Zeit? Ist es eigentlich eine Verpflichtung oder doch auch eine persönliche Entscheidung? Und Entscheidungen trifft, die notwendig sind für eine erfolgreiche Zukunft?
1: Auf jeden Fall. Also wenn ich nur daran denke, wir sind ja doch im Bildungsbereich immer sehr stark verwoben mit gesellschaftlichen Veränderungen, mit politischen Veränderungen und es werden Schwerpunkte von außen vorgegeben. Also was möchte beispielsweise die Politik im Burgenland, was möchte die Bundespolitik, was möchte die Diözese Eisenstadt, die ja für uns auch sehr relevant ist, was wollen die Eltern, wie entwickeln sich die Kinder. Das sind sehr viele Einflüsse, die da von außen auf so eine Hochschule einwirken. Auf der anderen Seite sind wir ja auch mit unserer wissenschaftlichen Expertise relativ stabil aufgestellt bei dem, was wir meinen, wo es hingehen soll und wie man gute Entwicklungen vorantreibt. Und innerhalb dieses Spannungsfeldes gilt es dann immer abzuschätzen, welche Entscheidungen sind gerade die richtigen. Also Flexibilität war natürlich in den letzten 9 Jahren in vielfacher Hinsicht verlangt. Ich denke jetzt nur, wenn ich so große Strömungen anschaue, die erste sehr große Strömung, die unsere Hochschule dann auch sehr beschäftigt hat und die mir auch insgesamt sehr wichtig ist, war die zunehmende Bedeutung der Nachhaltigkeit. Also dass Klimawandel sich immer stärker abgezeichnet hat, dass wir dann auch gesehen haben, wir müssen bei den Kindern in den Klassen ansetzen, weil die Lehrpersonen, die Elementarpädagoginnen, die haben wirklich eine Chance, da zu bewirken, dass Kindern das bewusst wird, dass sie nicht nur Haltungen, sondern auch Lebensweisen entsprechend adaptieren. Also das war so eine ganz große Welle. Dann, wie man sich vorstellen kann, wir sehen es ja jeden Tag in unserer Gesellschaft, die Heterogenität nimmt stark zu, sei es jetzt die Heterogenität im Sprachenbereich, im kulturellen Bereich, auch in der Inklusion, welche Bedürfnisse hat jedes einzelne Kind. Also Kinder sind einfach auch der Spiegel unserer Gesellschaft und Kinder sind auch mit sehr vielen Herausforderungen konfrontiert. Und da müssen sich unsere PädagogInnen eben darauf einstellen. Und wir als Hochschule haben dafür zu sorgen, dass wir diese PädagogInnen gut dabei begleiten, gut aus-, fort- und weiterbilden, beraten, SchulleiterInnen, überhaupt Führungskräfte in Bildungseinrichtungen auch entsprechend unterstützen. Dann war ja die Covid-Zeit. In dieser Zeit ist schon tatsächlich ganz stark das Bewusstsein auch entstanden, wie wichtig auch Gesundheitsförderung, psychosoziale Gesundheit für Kinder und Jugendliche ist und welchen Beitrag hier Schulen zu leisten haben. Also auch da haben wir uns dann verstärkt, weiterentwickelt und gute Angebote geschafft. Und die Digitalisierung, also nicht nur jetzt im Sinne von Online-Lehre und welche Möglichkeiten es da gibt in der digitalen Welt, sondern dann auch der ganze Bereich KI. Was bedeutet das fürs Bildungswesen? Und es gibt auch Konstante, die uns sehr gut tun. Und eine Konstante im Burgenland ist zum Beispiel, dass wir sehr gut mit der Bildungsdirektion zusammenarbeiten. Das heißt, da ist ein großes Vertrauensverhältnis, eine große Wertschätzung füreinander. Und wir wissen, gemeinsam schaffen wir das, dass wir unsere PädagogInnen bestmöglich unterstützen, damit diese die großen Herausforderungen, die sie jeden Tag zu bewältigen haben, auch gut meistern können.

0: Herzlich willkommen hier bei uns, Sabine Weiser, Rektorin der PPH Burgenland, der privaten pädagogischen Hochschule Burgenland. Einiges haben wir ja schon über diese wertvolle Institution erfahren. Sehr, sehr viele junge Burgenländer und Burgenländerinnen melden sich ja an und wollen Pädagoginnen werden und Pädagogen. Wie ist denn eigentlich die Struktur aufgebaut, dass die dann sagen, diese Schule, diese Ausbildung ist mir sympathisch, da möchte ich jetzt meine kommenden Jahre verbringen und hier meinen Abschluss machen. Welche Strukturen gibt es da oder welche Entscheidungsmöglichkeiten gibt es eigentlich?
1: Ja, also wir sind als pädagogische Hochschule für die Aus-, Fort- und Weiterbildung von PädagogInnen zuständig und gleichzeitig auch für Begleitung und Beratung von Bildungseinrichtungen. Und das Ganze machen wir forschungsbasiert, evidenzbasiert heißt das Wort dazu. Das heißt, ich als Rektorin bin hauptzuständig für unsere Gremien, für den Hochschulrat, der uns strategisch steuert und unterstützt, berät. Und für den Stiftungsrat, der eben unsere Stiftung, den Träger unserer Hochschule, also der sich daraus zusammensetzt. Und sowohl im Hochschulrat als auch im Stiftungsrat sind vertreten das Bildungsministerium, das Land Burgenland und die katholische Kirche Burgenland. Und zusätzlich bin ich in enger Verbindung mit der Rektoratsdirektorin und mit einem unserer bundesweit wirkenden Institute. Dann gibt's zwei VizerektorInnen, einen Vizerektor für Forschung und Hochschulentwicklung und eine Vizerektorin für Lehre, Internationalisierung und Mehrsprachigkeit, weil die Mehrsprachigkeit eben so eine hohe Bedeutung auch für uns hat. Und dieses Rektorat, dieses dreiköpfige, stimmt sich sehr intensiv ab mit den InstitutsleiterInnen und mit den ZentrenleiterInnen. Und die Institute, die wir haben, das ist einerseits das Institut für Ausbildung. Da geht es eben um die Lehramtsausbildung und auch um die Ausbildung Bachelor-Elementarpädagogik, habe ich schon angesprochen, die wir eben jetzt neu anbieten können. Wo man sich übrigens noch anmelden kann. Also wir würden uns sehr freuen, wir haben noch Plätze übrig und freuen uns schon sehr auf dieses neue Ausbildungsangebot. Ganz wichtig ist die Schulpraxis oder die pädagogisch-praktischen Studien, wenn es um die Ausbildung geht. Daher gibt es dann auch ein Zentrum für pädagogisch-praktische Studien, das da integriert ist. Und ich denke, wenn man sich anschaut, welche Herausforderungen die PädagogInnen zu bewältigen haben, dann kann man sich vorstellen, es genügt nicht, dass man eine Ausbildung hat, sondern man muss sich tatsächlich ein Berufsleben lang fort- und weiterbilden. Und deshalb haben wir auch ein Institut für Fort- und Weiterbildung mit einem Zentrum für Schulentwicklungsberatung zusätzlich. Und da geht es eben darum, dass dieser Institutsleiter ganz stark in Verbindung steht mit SchulleiterInnen, mit Bildungsdirektion, mit verschiedenen ARGEs, also Arbeitsgemeinschaften für verschiedene Fachrichtungen, um eben ein Angebot zu liefern und auch abzuwickeln, damit sich die PädagogInnen auch während des Schuljahres gut fort- und weiterbilden können. Ja, und dann gibt's noch ein Institut für Hochschulentwicklung. Da geht's ganz stark um Onboarding. Da geht's um Personalentwicklung, weil es ist natürlich auch ganz wichtig, dass wir ein gutes Qualitätsmanagement haben, dass unsere Mitarbeiterinnen und Mitarbeiter sich selbst weiterentwickeln können, forschen können und ein religionspädagogisches Institut, weil wir diese Besonderheit haben, dass wir auch die Religionspädagoginnen bei uns aus-, fort- und weiterbilden.
0: Dazu gratulieren wir natürlich.
1: Dankeschön.
0: Und jetzt möchte ich auch rüberspringen wieder zu Sabine Weiß privat. Und zwar, es wird ja sehr, sehr viel gelesen. PädagogInnen lesen sehr viel. Ich nehme an, Sie werden auch in Ihren Ferien, in Ihrer Freizeit viel lesen. Was sind so Ihre Lieblingsbücher oder welche Art von Literatur liegt Ihnen am nächsten?
1: Das ist bei mir immer ganz verschieden. Ich lese meistens mehrere Bücher auf einmal. Ich lese sehr gerne so Reflexionsbücher. Zum Beispiel von der Elke Heidenreich hat mich Altern sehr angesprochen, das ich in letzter Zeit gelesen habe. Von der Doris Knecht, Ja, Nein, Vielleicht, hat mir sehr gut gefallen. Also das war eine richtige Parallelwelt. Und aktuell lese ich Ingeborg Bachmann, weil sie eben dieses Jubiläumsjahr hatte mit ihrem 100. Geburtstag, den Fall Franzer, was mich sehr tief berührt. Also ich bin sehr beeindruckt davon, weil ja dieses Werk nicht das jüngste ist und ich trotzdem das Gefühl habe, dass es leider sehr aktuell ist. Aber ich lese auch gern zwischendurch lustige Sachen, ja, ganz verschieden.
0: Und was macht Sabine Weiß, wenn sie nicht liest und trotzdem ein bisschen Freizeit haben möchte?
1: Ich mache sehr gern Sport, am allerliebsten walken, wandern, spazieren gehen. Ich höre sehr gerne Musik, auch verschiedene Musikrichtungen. Ich gehe sehr gern ins Theater.
0: Und wie schaut's da mit dem Burgenland aus? Von Kitzsee bis Kalch und Kalch bis Kitzsee. Welche Veranstaltungen besuchen Sie oder Events?
1: Also morgen zum Beispiel gehe ich in Barndorf ins Theater.
0: Und jetzt wirklich unsere allerletzte Abschlussfrage. Was wünscht sich Sabine Weiß persönlich, aber auch für die Zukunft der Bildung im Burgenland jetzt speziell?
1: Im Burgenland würde ich mir wünschen, dass die Kooperation so hoch geschrieben bleibt, wie ich sie jetzt in all diesen Jahren erlebt habe. Sei es jetzt die Kooperation mit den Volksgruppen, sei es die Kooperation mit der Landespolitik, mit der Bildungsdirektion. Unsere Hochschule wurde 2007 gegründet, weil es ein Kooperationsmodell gegeben hat zwischen Bund, Land und Diözese. Und das ist ein Erfolgsmodell. Und ich denke, wenn wir auf diesem Weg bleiben, dass wir gemeinsam und konstruktiv unterwegs sind, flexibel, lösungsorientiert, dann werden wir im Burgenland alle Herausforderungen, die da so kommen mögen, auch gut meistern.
0: Und 2027, das wir bald schreiben werden, ja, dann Jubiläum feiern.
1: Ja, genau. 20-jähriges Jubiläum der Hochschule.
0: Und was wünschen Sie sich persönlich?
1: Persönlich wünsche ich mir, dass die Vorhaben, die ich noch sehe, die ganz wichtig sein werden, in nächster Zeit auch gelingen, dass ich weiterhin ein so unterstützendes Team habe. Die Menschen, mit denen ich zusammenarbeiten darf jeden Tag, sind ganz fein, sind sehr motiviert, glauben so wie ich auch an eine gemeinsame gute Zukunft. Jedes einzelne Kind ist Ihnen wichtig und ich denke, wir sind da gemeinsam auf einem guten Weg. Ich hoffe, ich kann diesen noch lange, die nächsten Jahre, gemeinsam mit dem Team gehen.
0: Sabine Weiß, herzlichen Dank für Ihren Besuch hier bei uns im Studio und herzlichen Dank für dieses ausführliche und interessante Interview. Gössönöm Seppen.
1: Ich bedanke mich auch ganz herzlich, Gössönöm Seppen.

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da keine Geschichten, gell? Papa soll ich da zum Rahmen, soll ich da helfen? 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

Dankeschön. An der Gitarre, Herr Rudolf Karal. An der Bassgitarre, Werner Karal. An den Keyboards, Herr Professor Toni Perusic. An der Bugni, die Drums, unsere deutschsprachige Minderheit, Herr Klaus Bittner. An den Asiaku, Jakob Elikabala, Bussi Bussi. Zrinka, Kinder, Ikati Kinder.

Willkommen zur Sendung Blues Time. Wurzeln, Kern, Substanz und Zukunft zeitgenössischer populärer Musik. Mein Name ist Norbert Egger und ich freue mich, dass ihr dabei seid. Ihr hört ein Blues Time Special mit der Vorstellung eines Albums und der Geschichte der Künstlerin.

Ihr hört ein Blues-Time-Special. Heute stelle ich euch einen der ganz großen Bluesmusiker und Komponisten vor, Lyra Carr. Und mit einem seiner Songs von der ersten Aufnahmesession in Indianapolis im Juni 1928 lieferte er gleich einen der ganz großen heutigen Blues-Standards, den How Long, How Long Blues. Den spiele ich natürlich, gefolgt vom 1929 in Chicago aufgenommenen, ebenfalls bekannten Gambler's Blues.

Wir hörten den How Long Blues und den Gambler's Blues von Leroy Carr. Leroy komponierte Songs, spielte Klavier und sang. Begleitet wurde er bei seinen Aufnahmen von Scrapper Blackwell an der Gitarre. Viele seiner Songs wurden den Musikfans durch Musiker bekannt, welche von seinen Werken später Coverversionen veröffentlichten. Ein Beispiel ist Leroy's Song Sloppy Drunk Blues aus dem Jahr 1930. Von diesem Song hat Jimmy Rogers über 20 Jahre später, begleitet von der Chicago Blues All-Star-Truppe mit Little Walter, Otis Band, Willie Dixon und Fred Billow, eine weitere tolle Version geliefert. Hören wir jetzt den Sloppy Drunk Blues, gefolgt von Papa's on the House Top.

Der så han der sloppy drunk blues and papas on the housetop von Leroy Carr. Leroy wurde 1905 in Nashville, Tennessee geboren und wuchs in Indianapolis auf. Er erlernte das Klavierspiel autodidaktisch und entwickelte einen besonderen Laidback-Gesangsstil, für welchen er berühmt wurde und für viele weitere Bluesänger zum Vorbild. Einer seiner berühmtesten Titel war der 1932 aufgenommene Midnight Hour Blues. Diesen spiele ich euch natürlich auch, gefolgt vom 1934 eingespielten Mean Mistreater Mama. Letzterer ist vielleicht vielen durch die Coverversion von Muddy Waters' Count Basie, Elmer James, Howlin' Wolf oder Peter Green bekannt.

Vi hørte den Midnight Hour Blues and Mimi Street og Mama von Leroy Carr. Leroy var außerordentlich produktiv. In seiner kurzen Plattenkarriere von 1928 bis 1935 komponierte er über 200 Blues. Viele davon zählen heute zu den großen Blues-Standards. Auch das 1934 in St. Louis aufgenommene Blues Before Sunrise zählt dazu. Das sowie Take a Walk Around the Corner hören wir als nächstes.

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1: Das war ein Blues Before Sunrise und Take a Walk Around the Corner von Leroy Carr. Leroy beeinflusste eine Vielzahl von Musikern. Sein eleganter Gesangsstil wurde die Grundlage für Sänger wie zum Beispiel T-Bone Walker, Jimmy Witherspoon und Ray Charles. Auch sein Klavierspiel beeinflusste viele andere Pianisten, wie zum Beispiel bei der Count Basie Band zu hören. Und Leroy Carr beeinflusste sogar Musiker mit ganz anderen Instrumenten, wie zum Beispiel Robert Johnson und Lonnie Donegan. Bei den 1934 in New York aufgenommenen Don't Start No Stuff und Barrel House Woman ist Leroy mit dem damals sich mehr und mehr verbreitenden Boogie-Woogie-Stil zu hören.

0: Das waren Don't Start No Stuff und Barrelhouse Woman von Leroy Carr. Bei dem nächsten Song mit dem Titel I Believe I'll Make a Change kann man raten, wer diesen in seine Lyrics übernommen hat. Danach hören wir den Bobo Stump.
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1: Wir hörten I Believe I'll Make a Change und den Bobo-Stump von Leroy Carr. Der geniale Begleitgitarrist von Leroy Carr sollte an dieser Stelle auch erwähnt werden. Der 1903 geborene Scrapper Blackwell, der Leroy auf allen bekannten Aufnahmen begleitete. Dieser war zwar ein ausgezeichneter Gitarrist, soll aber nur semi-professionell gearbeitet haben. Dessen Haupteinkommensquelle soll der Alkoholschmuggel gewesen sein. Nach dem Tod von Leroy Carr beendete Scrapper Blackwell für mehr als 20 Jahre seine Musikerkarriere. Ende der 50er Jahre hatte er sein Comeback, aber kurz danach starb er 1962 bei einer Schießerei in Indianapolis. Hier noch einmal Leroy Carr und Scrapper Blackwell satt mit My Good for Nothing Girl, Big Four Blues und Muddy Water. Bei der ersten Aufnahme ist übrigens noch zusätzlich Josh White an der Gitarre zu hören.

Das waren My Good for Nothing Girl, der Big Four Blues und Muddy Waters von Leroy Carr. Die Sendezeit ist schon fast wieder vorbei. Zum Abschluss spiele ich euch dann noch etwas von Leroy Carr. Aber vorher verabschiede ich mich von euch. Vielen Dank fürs Einschalten von Blues Time und hoffentlich bis zur nächsten Sendung. Und nicht vergessen, es gibt Blues Time jede Woche. Jeweils einmal im Monat das Feature und die Charts und in den Wochen dazwischen die Specials. Wer die Sendungen nachhören möchte, findet diese auf der Seite bluestime.eu/mediathek. Eine gute Zeit wünscht euch euer Norbert Egger. Und hier zum Abschluss von Leroy Carr, der Church House Blues, It's Too Short und der Good Woman Blues.

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1: Hallo und herzlich willkommen. Heute ist Mittwoch, es ist 11 Uhr und das heißt, es ist wieder Zeit für eine neue Ausgabe von Romaniora, direkt aus unserem Studio in Oberwart. Mein Name ist Susanne Horvath und ich freue mich, gemeinsam mit Ihnen durch diese Stunde zu gehen. Bleiben Sie dran hier bei Romaniora, unserem mehrsprachigen offenen Radio. Shukar Kayadi, Papalose Amari Romaniora, Usesan, Deltumenza, Mroanav Susanne Horvath, Hitai Meloshandisom, Kayadi, Papal Ande Amari Romaniora, Andeshonen, Deltumenza.

0: Stieberteich in Oberwart wurde vor wenigen Tagen ordentlich Fahrt aufgenommen. Allerdings nicht mit großen Schiffen, sondern mit kleinen, detailgetreuen Modellbooten. Der burgenländische Modellbootverein mit Sitz in Riedlingsdorf lud zu einem Treffen ein. Zahlreiche Modellbootbegeisterte kamen zusammen und ließen ihre Boote auf dem Stieberteich übers Wasser gleiten. Was hinter diesem besonderen Hobby steckt und was die Besucherinnen und Besucher beim Treffen erlebt haben, darüber berichtet meine Kollegin Tina Nadei.
1: Strahlendes Wetter am Oberwarter Stieberteich und ruhige See. Die Premiere des ersten Modellboottreffens am Oberwarter Stieberteich hätte kaum besser laufen können. Ausrichter des Events ist der erste burgenländische Schiffsmodellbauclub Riedlingsdorf. Dass so viele verschiedene Modelle über das Wasser gleiten, ist vor allem den unermüdlichen Einsatz von Obmann Paul Pinter zu verdanken, der den Verein seit der Stunde Null begleitet.
2: Zum Schiffsmodellbau bin ich gekommen durch die Ferien, die ich immer wieder mal in Norddeutschland verbracht habe. Und ich war dann in so Hafenstädte wie Hamburg, Bremerhaven und Cuxhaven und habe dann dort diese großen Schiffe gesehen und war natürlich begeistert davon und bin auch mit dem Schiffsmodellbau dort in Kontakt gekommen, weil dann waren natürlich dort Vereine, die haben Schiffsmodelle gebaut und sind da auf verschiedenen Gewässern damit gefahren. Und als Kind hat mich das fasziniert und ich habe gesagt, irgendwann mache ich das auch. Und es hat aber dann eine Zeit lang gedauert und Anfang der 90er Jahre habe ich dann mit dem Schiffsmodellbau angefangen. Und wir haben dann einmal eine Veranstaltung gemacht am Ziegelbergteich in Riedlingsdorf. Und durch diese Veranstaltung haben wir dann gesehen, dass wir uns als Verein leichter tun und haben dann eben den Verein gegründet. Und bei den Gründungsmitgliedern waren auch zwei Oberwarter dabei.
1: Jetzt feiern Sie heute das erste Mal Premiere hier am Stieberteich in Oberwart. Mhm. Wie ist es zu diesem neuen Standort gekommen? Was war da der ausschlaggebende Punkt dafür?
2: Durch meine berufliche Tätigkeit Pensionist habe ich jetzt ein bisschen mehr Zeit und ich habe gesagt, ja, wir machen was. Und wir haben uns da mit der Gemeinde, mit dem Eislaufverein in Verbindung gesetzt und beide waren eigentlich dafür, ja, probieren wir mal, schauen wir, ob das was wird da. Und wie man sieht, also wir sind begeistert, es waren sehr viele Modellbauer da, aus Niederösterreich, aus Wien, aus dem Burgenland, aus der Steiermark. Und es waren auch viele Zuschauer da.
1: Welche unterschiedlichen Typen und Modelle hat es da jetzt gegeben von Booten? Welche besonderen Highlights waren dabei?
2: Grundsätzlich hat sich das da am Stieberteich unterteilt in die Funktionsmodelle. Das sind Modelle wie eine Yacht, ein Kutter, ein Schlepper, ein Polizeiboot, ein Feuerlöschboot. Das sind Funktionsmodelle, weil da gibt es eben auch Funktionen wie Lichtbeleuchtung, Radar, was funktioniert, oder Löschmonitore. Und die andere Gruppe sind die Rennboote. Also da geht es hauptsächlich darum, schnell zum Fahren. Also diese beiden Gruppen waren da vertreten. Und diese Funktionsmodelle, die kann man entweder kauft man das als Ready-to-Run-Modelle, das gibt es fertig zu kaufen, oder man baut aus dem Baukosten, oder wenn man es ganz genau nimmt, baut man nach Plan. Das dauert natürlich entsprechend lange dann.
1: Das Treffen am Stieberteich war aber keineswegs nur eine vereinsinterne Veranstaltung, sondern ein echter Treffpunkt für Fachsimpeleien und Vernetzung. Tüftler, Sammler und Bastler tauschten sich ausgiebig über Technik, Akkus und feine Holzarbeit aus. Unter den Gästen waren nicht nur Schaulustige aus der Region, sondern auch befreundete Modellbauer anderer Vereine, wie etwa die Schiffsmodellbauer des Vereins SMS aus Niederösterreich, die extra angereist sind.
3: Unter den Modellschiffbauern funktioniert sehr gut.
4: Ja, wir kennen uns.
3: Also dadurch, dass man immer wieder auf verschiedene Veranstaltungen fährt, kennt man die Leute. Also wir haben auch der Pauli, hat sehr gute Kontakte, international auch, also bis nach Deutschland, in die Schweiz. Also ich habe Kontakte nach Ungarn. Also ich könnte, wenn ich will, sehr viele Leute auftreiben auch und so. Und das ist im Prinzip so, dass wenn einer eine Veranstaltung macht, dann schaut man, dass man halt irgendwie hinkommt.
1: Wie verhält sich heute generell die Atmosphäre? Oder was ist der Unterschied zwischen einem Becken und einem Teich?
3: Also im Prinzip, Unterschied ist natürlich, auf einem Teich habe ich viel eine größere Fläche.
4: Eine größere.
3: Ich kann mit den Boote auch, ich kann Boote verwenden oder zeigen, die auch einen großen Radius brauchen. Es gibt Boote, die nicht so wendig sind wie die da, dann, die schnell umdrehen können. Es gibt welche, die brauchen 4-5 Meter, damit sie überhaupt umdrehen können. Und viele Möglichkeiten hat man ja sonst auch nicht.
4: Also wenn diese Schnellboote könnten in einem Bad nicht fahren.
3: Überhaupt nicht fahren.
4: Die braucht man gar nicht einladen, die kommen auch nicht, weil die wissen, das geht sich nicht aus.
1: Der gelungene Austausch macht deutlich, das Modellbau-Hobby verbindet Menschen über Bundesländergrenzen hinweg. Und nach dieser erfolgreichen Premiere am Stieberteich dürfte klar sein, dass dies nicht das letzte Treffen seiner Art in Oberwart war.
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Die geplante Gedenkstätte für die Opfer des Nationalsozialismus aus der Volksgruppe der Roma und Sinti soll im Frühjahr 2029 in Wien fertiggestellt werden, so der zweite Nationalratspräsident und Vorsitzende des Nationalfonds, Peter Haubner. Im Nationalrat will er für den Begriff Remigration weiterhin Ordnungsrufe erteilen. Die seit Jahren von der Volksgruppe geforderte zentrale Gedenkstätte für Opfer aus ihren Reihen soll im Weghuberpark vor dem Justizministerium in Wien-Neubau errichtet werden. Mit der Standortentscheidung im April sei ein wichtiger Schritt gelungen. Nun werde der künstlerische Wettbewerb für das Denkmal vorbereitet. Danach könnten die Bauarbeiten beginnen. 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

0: Es ist Mittwoch und damit wieder Zeit für unsere zweisprachigen Volksgruppen-News. Wir informieren Sie hier bei unserer Romaniora über aktuelle Themen, wichtige Ereignisse und Neuigkeiten aus unserer Volksgruppe. Wie gewohnt auf Deutsch und in unserer Sprache Romani. 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

lässt sich beim Tanken und Fahren Geld sparen? Das fragen sich aktuell viele Menschen. Die Spritpreise haben im September einen neuen Höchststand erreicht. Der Verkehrsclub Österreich, kurz VCÖ, hat deshalb einige Tipps zusammengestellt, mit denen Autofahrerinnen und Autofahrer ihren Verbrauch deutlich reduzieren können. Ein durchschnittlicher burgenländischer Haushalt tankt pro Auto rund 51 Liter Benzin oder etwa 70 Liter Diesel im Monat. Doch schon mit der richtigen Fahrstil lässt sich einiges einsparen. Weitere Möglichkeiten zum Sparen sind der richtige Reifendruck, der Verzicht auf eine Dachbox, wenn sie nicht benötigt wird, und rechtzeitiges Hochschalten. Auch die Spritpreisbremse soll entlasten. Laut VCÖ lassen sich im Oktober und November pro Tankfüllung durchschnittlich 6 bis 9 Euro sparen.

Heute ist der 30. September, das heißt, das ist der internationale Übersetzertag. An diesem Tag geht es um die wichtige Arbeit von Übersetzerinnen und Übersetzern. Sie helfen dabei, dass Menschen miteinander sprechen und sich besser verstehen können, auch wenn sie verschiedene Sprachen sprechen und die Sprache verbindet die Menschen. Sie gehört zu unserer Kultur und ist ein wichtiger Teil unserer Identität. Gerade bei uns im Burgenland gibt es viele verschiedene Sprachen und Volksgruppen. Diese Vielfalt macht auch unsere Region besonders. Auch bei Radio Mora spielt Mehrsprachigkeit eine wichtige Rolle. Wir senden in verschiedenen Sprachen und geben unterschiedlichen Kulturen und Menschen eine Stimme. 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

Damit geht unsere Romani-Oma für heute wieder zu Ende. Schön, dass Sie wieder bei uns eingeschaltet haben. In dieser Stunde. Ich hoffe, unsere Sendung hat Ihnen gefallen. Wir hören uns bald wieder hier bei Radio Mora, unserem mehrsprachigen Radio. Genießen Sie noch diesen restlichen Tag, Delto Menza. 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
1: Drücken Sie die Navigationstaste und drehen Sie den Modus-Wählschalter auf die viertvorletzte Position.
0: Es kommt mir spanisch vor.
1: Der Einblend- und Ausblendeffekt wird nicht verwendet, wenn der Smart-Knopf gedrückt oder der Quirks-Modus aktiviert ist.

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